der Schweiz sind wir noch geflüchtet von vor einigen Gewittern. Und wie weiter wir nordwärts kamen, desto schöner wurde das Wetter. Und so sind wir dann auch, ja, wann waren wir? Kurz nach 11 oder um 11 rum waren wir in Dinkelsbühl und ich habe schon am Nachmittag gesehen, wie da die Autokolonnen stehen Richtung Festivalgelände und habe eigentlich damit gerechnet, dass wir nach jeder Kurve irgendwie bald mal im Stau, im Festivalstau stehen müssen, aber irgendwie ist nach keiner Kurve ein Stau gekommen. Wir sind um Abschrankung gefahren und so sind wir dann irgendwann plötzlich relativ unverhofft sind wir vor der Schleuse gestanden, also dem Bereich, wo die ganzen Autos anstehen müssen, damit sie kontrolliert werden können, um dann aufs Festivalgelände überhaupt fahren zu können. In dem Moment war es irgendwie 20 vor 12 in der Nacht und wir wurden von extrem freundlichem Personal lächelnd begrüßt, weil wir Schweizer waren, noch in die Schleuse reingewunken, in eine Spur, die wirklich halb leer war und so konnten wir ja ganz weit vorfahren in der Schleuse und standen dann da, ja mit 1000 anderen Fahrzeugen aus ganz Deutschland, vielleicht aus aller Welt, beim Anstehen in der Schleuse. Und haben die Nacht dann da verbracht. Es war 6 Uhr am Morgen, die Sonne ist gerade aufgegangen, wunderschön am Horizont, es war ein wunderschöner Morgen, als das Festival die Schleusen geöffnet hat, mit den Kontrollen der Fahrzeugen begonnen hat. Und das ging nur wenige Minuten, da wurden wir kontrolliert. Man hat natürlich geguckt, hat man sich an die Liste gehalten, die Summer Breeze Festival veröffentlicht, was darf mit, was darf nicht mit. Die Leute waren mega freundlich, sie haben sich mega bemüht, es war mega lustig mit ihnen. Und wir waren ratzfatz dann schon auf dem Gelände und konnten mit unserem Fahrzeug, wir waren auf dem Caravan-Campingplatz, konnten wir uns hinstellen. Wir waren das zweite Fahrzeug überhaupt, was da über den Rasen gerollt ist. Und waren um 7 waren wir fix fertig, schon aufgebaut, Tische, Stühle draußen, Musik lief. Und ja, wir konnten ein schönes Frühstück nehmen und beobachten, wie die endlosen Reihen an Fahrzeugen auf den Summer Breeze Ground fahren. Es war, also immer, es war schon andere Jahre beeindruckend, aber dieses Jahr war es wirklich so, dass es die Schlange hat nie aufgehört, von morgens um 7 bis nachts um 1. Wir werden später sicher noch drauf kommen, wieso das so war. Ja, auf jeden Fall war Dienstagmorgen und am Dienstag, das zählt ja als Frühanreisetag auf dem Summer Breeze und man hat angefangen, für die Frühanreisenden am Abend schon Konzerte zu machen. Und das war auch dieses Jahr geplant. Es gab ein kleines, aber feines Line-up. Ja, ich für meinen Teil habe mich sehr auf diesen Start vom Festival gefreut und habe schon eine Band dick und fett markieren können auf meinem Spielplan. Genau, und das war Ravel in Flesh, die Oldschool-Death-Metal-Band, die ich super cool finde. Habe auch schon gespielt in diversen Sendungen. Und die haben unter anderem auch gespielt an diesem Eröffnungsdienstag. Und so habe ich mir vorgenommen, ja, ich gehe mal gemütlich vor. Und war dann, ja, wem war ich so kurz nach 5 mal vorne? Es waren schon viele glücklich zufriedene Menschen da. Es gab ein bisschen mehr Platz hier vor dieser kleinen Stage, die Party-Stage, die draußen auf dem Campingground steht. Letztes Jahr war da viel mehr zugebaut mit Ständen, da war dieses Jahr viel mehr Platz. Und ich bin angekommen, als gerade eine schöne Heavy-Metal-Band noch gespielt hat, die letzten Lieder. Und ich habe mich dann schon gefreut auf die Band Tormesis, die ich schon seit vielen, vielen Jahren kenne und höre, aber noch nie das Vergnügen hatte, diese live zu hören. Und so war das eigentlich dann der Beginn von meinem Summer Breeze Festival 2023 mit Tormesis. Und ja, was soll ich sagen, es war ein wunderbarer Beginn. Die Band hat mich sehr überrascht, denn sie hat musikalisch in den letzten Jahren ja wirklich eine große musikalische
ja, Weiterentwicklung, muss ich sagen, gemacht. Die Band ist viel vielseitiger geworden. Es sind viel mehr Stilrichtungen jetzt mit drin. Es ist nicht nur mehr einfach Black Metal, sondern da wird mehrstimmig gesungen. Es hat sehr viel Atmosphäre, die Lieder. Und die Band konnte wirklich unglaublich überzeugen und ist auch bei dem Publikum, was sich da mega gefreut hat über diese Eröffnungskonzerte an diesem Dienstagabend, super gut angekommen. Und so möchte ich euch auch sehr gern heute den ersten Song in der Sendung spielen. Es ist ein Song von Tormesis. Die kommen aus Bayern, die hatten auch gar nicht einen wahnsinnig weiten Anreiseweg. Und ich habe mir vielleicht ein bisschen einen speziellen Song ausgesucht von ihnen. Einen Song, der ja zeigt, wie extrem vielfältig ist. Ganz besonders den Leuten, die die Band noch vom früher kennen, als es wirklich sehr roh zu und her ging. Deshalb spiele ich euch heute einen Song von ihrem Album von 2019, von ihrem Album The Sixth heißt das Album, und den Song, den ich euch wirklich gern spiele, heißt Chor der Toten, und ich denke, es ist ein Song, der wirklich zeigt, wie viel Entwicklung hier in dieser tollen Band steckt und der auch aufzeigt, wieso die Band an diesem Dienstagabend, ja, um sechs am Abend, es war noch hell, die Sonne hat geschienen, trotzdem so gefeiert wurde und so viele Leute angesprochen hat. Viel Spaß damit!

0: Ja, das war also Chor der Toten von ihrem 2019er Album The Sixth Tormesis aus Bayern. Und sie standen auf der Bühne, wie ich gesagt habe, das Volk war gut gelaunt. Und da habe ich mir gedacht, versuch's doch mal hier, jemand von der Band kurz anzurufen und mal nachzufragen, wie es denn für sie war, wenn man hier so ein tolles, großes Festival eröffnen darf und dann auch schon am frühen Abend so eifrig gefeiert wird von vielen, vielen Menschen, wie es ihnen ergangen ist. Und da habe ich mal einen Telefontermin abgemacht mit Markus. Er ist Drummer der Band und am besten hört ihr selber. Ja, liebe Hörerinnen, liebe Hörer, wir sind hier am Anfang von unserem Rückblick, von unserem mehrteiligen Rückblick und es ist mir gelungen und das freut mich wirklich sehr, dass ich wirklich auch die erste Band, die ich gehört habe an diesem Summer Breeze Festival von diesem Jahr, nämlich Tormesis, wirklich auch jetzt jemand am Ohr habe. Und zwar wirklich, muss man sagen, ganz spontan hat sich der Markus, er ist der Schlagzeuger der Band, hat sich ganz spontan bereit erklärt, hier mit mir ein paar Worte über seine Breeze-Erfahrungen auszutauschen. Ja, herzlich willkommen bei uns in der Sendung, Markus.
1: Ja, hallo. Freut mich, dass ich dabei sein kann.
0: Ja, Markus, wo ich jetzt mal aufgeschlagen habe, eure Band, oder? Ihr sprecht euch schon Tormesis aus, das stimmt schon, oder?
1: Genau, Tormesis, ja.
0: Ich habe nämlich schnell drauf geguckt bei euch bei der Band, da ist mir was Lustiges zu dir aufgefallen. Und zwar, du hast ja, ist schon länger her, hast du ja in einer anderen Band gespielt.
1: Optatür war das, ja.
0: Mal aufgeschlagen und da kenne ich euer erstes Album, das habe ich dort wirklich noch gekannt. Das hatte ich damals sogar verkauft bei mir, als ich noch ein Label hatte.
1: Ah ja, sehr cool.
0: Bist du ja seit 2014 bist du eigentlich bei Tormesis, bist du ja auch schon ein alteingesessenes Mitglied, kann man sagen, bist du die Hälfte der Zeit, wo es die Band gibt, sicher schon dabei.
1: Ja, das sind jetzt doch schon einige Jahre,
0: ja. Cool. Und jetzt, ja, ihr habt dieses Jahr am Summer Breeze Festival gespielt und was vielleicht speziell ist, was vielleicht eben nicht alle Hörer und Hörerinnen wissen, ihr habt am Dienstag gespielt und das ist ja eigentlich außergewöhnlich für Summer Breeze Festival, weil bis vor 2 Jahren gab es den Dienstag noch gar nicht, oder? Den hat man ja neu eingeführt, eigentlich so als Welcome-Konzerte, quasi für die Leute, die am Dienstag früh anreisen. Das war euch eigentlich wahrscheinlich bewusst als Band, dass das so ein für die Frühanreiser war. War das kommuniziert vom Festival her?
1: Ja, genau. Also das wurde uns dann gleich mitgeteilt, als wir die Bestätigung bekommen haben, dass wir am Summer Breeze spielen können. War das von Anfang an klar, dass wir am Dienstag das mit eröffnen werden. Ja, und wurde kommuniziert und eben auch das an dem Tag eben nur diese Campingplatzbühne auf ist, das Hauptgelände ist noch zu und es ist ja eigentlich gar nicht so verkehrt.
0: Ja, ich würde jetzt aus der Perspektive vom Zuhörer sagen, dass die Dienstag-Bands, die werden einfach total geliebt, egal wer da spielt, weil die Leute sind so unendlich froh, dass sie da sind. Dieses Jahr vielleicht noch viel mehr, die schon da waren, wo ihr gespielt habt, die waren umso glücklicher, dass sie schon bei einer Stage sein könnten, genau, weil ja wirklich die Anfahrt am Dienstag ein bisschen schwierig war, darüber habe ich sicher schon berichtet vorher ein bisschen und ich erlebe die Leute einfach total glücklich, dass überhaupt Musik läuft und dass es jetzt losgeht und ihr wart da eigentlich die zweite Band, vor euch hat noch so eine Hardrock-Band gespielt und ihr wart eigentlich so die zweite Band. Und was war das so für ein Gefühl zu wissen, dass ihr wirklich hier dieses Summer Breeze wie eröffnen dürft?
1: Ja, also für uns war es im Allgemeinen eine Riesenvorfreude, überhaupt auf dem Summer Breeze dabei sein zu dürfen. Ich muss auch ehrlich sagen, ich war ziemlich aufgeregt, weil wenn man dann so von hinten mal da rausschaut und dann stehen doch ein paar tausend Leute da vor der Bühne, was ist für unsere Größe jetzt nicht so alltäglich ist. Da waren die Hände schon ein bisschen schweißig und ein bisschen zittrig. Aber Also es war ein komisches Gefühl, euphorisch und aber auch ein bisschen, ja, weiß nicht, was erwartet einen jetzt und so weiter.
0: Das kann ich mir gut vorstellen, zumal eben, weil ja zu diesem Zeitpunkt wirklich gibt es nur diese kleine, also es ist eine relativ kleine Bühne, es ist die kleinste Bühne, die das Summer Breeze Festival zu bieten hat und die trägt auch den coolen Namen Ficken Party Stage. Alle, die jetzt denken, das ist ja, also was für ein Namen, Ficken, das liegt aber nicht an irgendwelchen sexuellen Dingen, sondern an diesem Partygetränk, was da verkauft wird, was als Markenname Ficken heißt. Und die sponsoren diese Stage. Und ja, es war wirklich zu dem Zeitpunkt schon recht gut gefüllt, auch wo ihr gespielt habt. Und da verstehe ich schon, dass da eine gewisse Nervosität aufkommt. Mich nimmt jetzt Wunder, also das ist eine Frage, die ich jetzt auch in anderen Bands so immer ein bisschen stelle. Also als Zuschauer ist das Summer Breeze ein sehr schönes, wunderbar gut organisiertes Festival, wo man sich sehr, sehr wohl fühlt als Zuschauer. Und da nimmt es mich vielleicht Wunder, wie war das für euch als Band, oder wenn ihr so früh spielt? Ich weiß auch nicht, wie das jetzt auf dieser Stage abläuft, die mitten in diesem Campingground ist. Also das heißt, ihr könnt ja da, ihr müsst eigentlich durchs Campinggelände anfahren. Ihr habt jetzt nicht einen gesonderten Eingang wie die anderen Stages, wo ihr quasi von hinten reinkommt. Wie war das für euch so die Ankunft? War das auch sehr angenehm für euch gestaltet? Oder seid ihr da am Dienstag auch mal ewig im Stau gestanden, bis ihr überhaupt das Festival erreichen konntet?
1: Nee, also im Prinzip läuft das also ähnlich wie bei den anderen Bands. Also wir fahren auch über die Einfahrt, die jede andere Band nimmt mit rein. Also da gibt es eine gesonderte Einfahrt. Da kommt man an so einen Checkpoint. Da meldet man sich dann an und sagt, ja, hallo, wir sind Band XY. Und ja, wir sind da. Und dann bekommt man dann eben die Pässe, Backstage-Pässe für die Fahrzeuge, Pässe, dass man eben auf diesen Artist-Bereich kommt. Genau, und dann fährt man dann ganz normal rein und geht dann in diese Artist-Production, sagt da nochmal, ja, hallo, wir sind hier, und dann wird einem erklärt, wie das abläuft. Und bei dieser Ficken-Party-Stage läuft es dann folgendermaßen ab. Da wird man dann mit einem kleinen Bus abgeholt. Und da unser Bus, den wir noch dabei hatten, wo die Instrumente und das ganze Equipment drin sind, haben wir dann in Begleitung noch mit dahin gefahren. Aber ansonsten wird man dann da abgeholt, abgesetzt und dann später auch wieder zurück in den Artist-Bereich gefahren.
0: Ah, das ist cool organisiert dann. Das ist ziemlich
1: Ja,
0: das
1: mega.
0: Sorgenfrei-Paket als Band quasi.
1: Absolut. Also da ist alles absolut stressfrei. Es sind immer irgendwelche Leute da, die einem zu Hilfe sind, die einem Infos geben, wie läuft was ab. Also das ist mega top.
0: Okay.
1: Und immer freundlich, null Stress und
0: Ja, cool zu hören. Ja. Das
1: ja.
0: zieht sich aber so, dass das schön organisierte, das zieht sich so über alle Stages bisher, was ich gehört habe. Also dass er wahrscheinlich eben Summer Breeze guckt nicht nur für die Fans, natürlich auch für die Band sehr gut. Und das ist natürlich immer schön zu hören. Was mich
1: Ja, also das ist gerade auch als kleine Band, fühlt man sich da sehr willkommen und auch wertgeschätzt. Also das ist ich weiß nicht, wie es bei den ganz großen Bands ausschaut, aber so, was ich jetzt so von den anderen Bands vom Dienstag oder auch von den kleineren Bands, die auf der Vera Rebel Tool Stage spielen und so weiter, das ist einfach, man wird wirklich von allen Seiten umsorgt und es passt alles, die Leute sind freundlich. Also es gibt überhaupt keine Kritikpunkte, was man da äußern könnte.
0: Das ist schön zu hören, dass sich das auch, ja, ich sage jetzt bei den, wie größer die Stage, desto bekannter die Band, desto mehr Mühe gibt man sich. Aber es ist schön zu hören, dass eine Band, ja, man kann sagen, eine kleinere Band, die eigentlich so einen Spezialtag wie ein bisschen einleitet, genauso gut behandelt wird, wie ich das jetzt von dir höre, wie eine große Band, die seit 35 Jahren im Mittelpunkt steht. Und das finde ich ja wirklich, das ist eine hohe Qualität vom Festival, was du da erzählst dann.
1: Ja, auf jeden Fall. Also.
0: Ja, cool. Ich habe eine rein technische Frage zu diesem ficken Party Stage. Und zwar ist das die einzige Bühne, die kein Mischpult hat in Front. Oder man auch die Hörer und Hörerinnen, die kennen das, egal wo man am Konzert ist, da hat es immer irgendwo vor der Bühne, da steht irgendwo das Mischpult, wo einer den Sound mixt. Aber bei dieser Bühne gibt es das nicht. Kannst du mir mal sagen, wo war das Mischpult, wenn du auf der Bühne stehst, rechts unten irgendwo? Oder wo war dieser Techniker?
1: Genau, also das Mischpult ist in dem Fall neben der Bühne, was in unserem Fall aber eigentlich gar keine Rolle spielt, weil wir unser eigenes Mischpult mit dabei haben und unseren eigenen Techniker, unseren eigenen Mischer. Und der hat sich dann einfach vorne in die Leute gestellt und hat das Ganze mit einem Pad gemacht.
0: Ach, das war der mit dem iPad, der dann also ein eher jüngerer ist das richtig?
1: Ja, genau, also der hat das dann mit einem iPad gemacht. Also wie gesagt, wir haben unser eigenes Mischpult dabei, da ist alles schon voreingestellt. Und da brauchen wir eigentlich nur einen kleinen Soundcheck zu machen. Hauptsächlich geht es da ein bisschen um das Schlagzeug, weil das ja dann immer ein bisschen anders ist, kommt auf die Mikrofonierung ein bisschen drauf an und so weiter.
0: Okay.
1: Aber ansonsten die Gitarrensounds, die sind da schon fest mit eingestellt. Und natürlich muss es eine Menge auf die Anlage angepasst werden, aber das sind Kleinigkeiten, was unser Mischer da einstellt und dann ist es egal, ob da ein Mischpult vorhanden ist, weil der stellt sich dann eben da in die Leute und macht dann von da aus seinen Sound.
0: Oh, mega cool, ja, das ist spannend zu hören. Okay. Ja, und dann hat das Konzert mal angefangen. Wahrscheinlich war deine Nervosität dann irgendwo nach einer Minute hinterm Schlagzeug, wo er losgespielt hat, dann auch mal weg. So kenne ich das von mir auf jeden Fall, dass dann plötzlich geht. Und wie hast du denn euren Auftritt erlebt da hinterm Schlagzeug? Du hast ja da einen wunderschönen Ausblick, leicht erhöht da über diesen kleinen Innenbereich, der ein bisschen geräumiger war dieses Jahr wie im letzten Jahr. Es waren weniger Stände, man hatte deutlich mehr Platz, das war schön. Wie hast du das erlebt, euren Auftritt?
1: Ja, also wie gesagt, es ist, ich bin bei uns der als erstes auf die Bühne geht. Ich setze mich dann ans Schlagzeug und gebe mehr oder weniger dann auch den Startbefehl für Intro und so weiter. Ja, und das war schon doch sehr, sehr angespannte Situation für mich. Ne? Du gehst da hin und dann stehen da paar tausend Leute da unten und ja, dann setzt du dich hin, dann läuft das Intro ab, dann kommen irgendwann mal die Mitmusiker auf die Bühne. Ja, und dann ging das los. Natürlich, anfangs muss ich mich da auf mein Spiel konzentrieren. Muss ich das irgendwie ausblenden, wer da jetzt vor der Bühne steht und wie viele Leute. Ja, und dann spielt man da ja ein, zwei Minuten und dann schaut man dann doch mal so langsam in die Menge, was ist da los. Und wenn dann die Leute mitmachen und was sie da am Summer Breeze auch echt von erster Minute an, das also war sehr krass, wie die Leute da mitgegangen sind. Ja, und dann verschwindet dann natürlich so wegen die Nervosität und so das, ja, so Glücksgefühl, euphorische Gefühle kommen dann hoch und man denkt sich dann schon ein bisschen, jawohl, jetzt hier stehen wir, jetzt geht's rund.
0: Ja, also ich muss wirklich, also die Stimmung, da muss ich dir rechnen, die war wirklich vom ersten Akkord an, den ihr gespielt habt, war die Stimmung wirklich wunderbar und unabhängig, was die Leute vielleicht sonst eher für Genres mögen. Ich meine, es ist ja ein bisschen auch speziell, wenn man als zweite Band beginnt und ihr spielt ja doch vom Genre her, seid ihr ja eher im Black Metal mit ja vielleicht einem leichten Pagan-Einschlag zu Hause. Das ist ja ja, jetzt nicht das Genre, was jetzt überhaupt gespielt wird am Summer Breeze. Und trotzdem waren die Leute, die da im Publikum gewesen sind, eben unabhängig, ob sie sonst lieber Death Metal hören oder irgendwie lieber Power Metal hören. Alle hatten einfach Freude, dass ihr da seid und spielt. Und das finde ich, habe ich im Publikum echt gut angemerkt. Und das war eine schöne Stimmung. Ihr wart willkommen für alle, die da waren. Das fand ich total schön zu sehen.
1: Ja, also ich sag mal so, wir machen ja keinen reinen Black Metal. Also das hat sich die letzten paar Jahre auch ein bisschen geändert. Früher waren wir noch ein bisschen härter, roher unterwegs. Die letzten 3, 4 Jahre hat sich das so ein bisschen gewandelt. Es sind auch ein paar Clean Parts mit reingekommen. Ab und zu haben wir mal ein bisschen Klavier oder auch so Orchesterbegleitung mit drin. Und ja, also von dem her sind wir schon auch für nicht nur für den reinen Black oder Pagan Hörer jetzt zugänglich, sondern auch für allgemein so Metal-Leute. Ne? Also da gibt's ein paar Parts wahrscheinlich, wo sich der eine oder andere denkt, oh, das ist mir jetzt zu hoch. Und andere Parts gibt's dann, wo auch jemand, der jetzt auf, keine Ahnung, am Office steht oder sowas, wo dann auch mal denkt, ah, das ist doch ein ganz cooler Part oder da, jawohl, passt.
0: Ja, ich denke, es ist auch eben die Vielseitigkeit, wie du es ansprichst, die das dann auch ausmacht, dass natürlich eine große Akzeptanz, Resonanz kommt, wo wir ja wahrscheinlich eher auch eine breitere Masse ansprechen könnten. Das ist euch da sicher gelungen bei diesem Auftritt. Genau, sehe ich genauso. Genau. Ja, cool. Und dann habt ihr da gespielt. Was hattet ihr? 30 Minuten hattet ihr Stage Time, ist das richtig?
1: Nee, es waren 45 Minuten.
0: 45 Minuten sogar, geil, weil Dienstag ist und
1: Ja.
0: Zeit ist. Hä? Sehr schön, ja. Und danach hattet ihr die Möglichkeit, noch ein bisschen auch die anderen Bands, die nach euch gespielt haben, noch zu hören? Oder ist da zu wenig Zeit, bis man den ganzen, ja, gerade du als Schlagzeuger, bis du alles wieder verpackt hast und wieder zurück im Auto ist? Ihr bleibt vielleicht keine Zeit, um die anderen Bands zu hören, oder wie stelle ich mir das vor? Wie war das bei euch?
1: Ja, es ist so, also wenn der Auftritt vorbei ist, dann braucht man dann mal erstmal so 10 Minuten, um mal ein bisschen runterzukommen und natürlich auch erstmal die Bühne frei zu machen. Ne? Also alles, was wir Musiker am Mann haben, muss natürlich weg. Wir haben auch eine kleine eigene Lichtshow dabei. Und dann muss einfach die Bühne frei, weil ja die nächsten drauf wollen. Es soll keine Verzögerung geben. Und dann, ja, das passiert so in den ersten 10 Minuten. Also Bühne frei machen, seinen Krempel runterräumen und auch hinten, hinter der Bühne, den Bereich etwas zu organisieren, frei zu machen, weil es kommen ja bei so Festivals dann wieder die nächste Band, die dann einen Slot braucht, die ihre Sachen hinter der Bühne direkt aufbauen können. Ja, und das ist dann so das Erste. Ja, und dann war es tatsächlich auch so, es gab ja auf der rechten Seite so einen kleinen Merch-Stand, an dem die Bands vom Dienstag ein bisschen Merchandise verkaufen konnten. Dann ist man auch da wegen hin, weil war doch relativ großer Andrang und Interesse an CDs, T-Shirts von uns. Und dann ist man auch da ein bisschen, hat wegen mit den Leuten gequatscht, hat sich da wegen unterhalten. Ja, und wenn das dann rum ist, dann will man sich irgendwann mal umziehen, mal in Ruhe noch Bierchen trinken, sich mit den Bandmitgliedern, Mischern und so weiter austauschen. Und dann ist es irgendwann der Punkt da, wo es dann heißt, ja, okay, ihr müsst jetzt mit eurem Bus wieder hier runter, eben weil dann wieder die nächsten Bands kommen. Und dann wird man wieder in den Artist-Bereich wieder eskortiert. Ja, genau. Das ist so der Ablauf. Und dann dauert es vielleicht auch nochmal so ein, zwei Stunden, bis wir dann wieder an die Bühne zurückgegangen sind und dann die nächsten Bands geschaut haben. Also so die einzelnen Bands bei uns, da muss ich ehrlich gesagt sagen, habe ich gar nichts von mitbekommen.
0: Ja, das kann ich verstehen, einfach zu viel los war in dem Moment dann. Aber ich höre, ihr hattet
1: Ja.
0: am Schluss dann schon die Möglichkeit, nochmal rauszugehen an die Bühne und da noch ein bisschen Musik zu hören am Ende, wenn dann alles mal erledigt ist. So, das konntet ihr machen. Klar ist jetzt vielleicht der Dienstag nicht der beste Tag, weil es war ja dann auch irgendwann zu Ende schon. Waren jetzt nicht besonders viele Bands auf dieser Bühne, aber ihr hattet die Möglichkeit dazu. Habt ihr euch dann noch unters Volk gemischt, wie ich das höre, und auch einfach das genossen, was da war?
1: Ja, auf jeden Fall. Ja, und weil wir eben auch gerne selbst Konzerte sehen. Und gerade Final Breath waren ja auch da, die ich von früher kenne und auch mag. Und dann schaut man sich natürlich auch deren Konzert ein bisschen an.
0: Ja, sehr cool. Ja, was ist denn so dein Fazit jetzt von diesem Summer Breeze? Hast du andere Festivals, die ihr gespielt habt, als Vergleich, oder war das das erste Festival eigentlich dieser Größenkategorie für euch?
1: Also in der Größe, also es waren andere Festivals dabei, zum Beispiel das Wolfszeit-Festival, wo dann so um die 2000 Besucher da sind, ja, oder dann das Bohrstream-Festival, da waren wir jetzt schon ein paar Mal vertreten mit so knapp 1000 Leuten, aber wie gesagt, das Summer Breeze, das war schon eine ganz andere Hausnummer, also das ist...
0: Aber ich kann jetzt so ein bisschen, also wenn man jetzt so da auch das letzte Jahr anguckt, also die Bands, die da an diesem Eröffnungsdienstag spielen und da gut ankommen bei den Leuten, ja, das kann gut sein, dass ihr nächstes Jahr fürs 24 wieder aufgeboten werdet für die Vera Tool oder für die T-Stage, das könnte ja noch sein.
1: Ja klar, also ich sag mal, wir müssen jetzt natürlich auch schauen, dass wir den Kontakt, den wir jetzt zum Summer Breeze haben, dass man den nicht verloren gehen lässt, weil wir sind ja eine komplett unabhängige Band. Also wir haben keine Booking-Agentur oder sowas im Hintergrund, das machen wir ja dann alles selbst. Und da werden wir schon schauen, dass wir uns da mit Interesse wieder anmelden und eben mit den Leuten auch bleiben.
0: Ja, das ist cool. Ja, was würdest du jetzt eben zum Schluss für ein Fazit ziehen von eurem Erlebnis da dieses Jahr?
1: Ja, als Fazit, ja, also wie gesagt, es war wirklich ein Top-Tag, also von Ankommen bis Stage Manager, die Stage Hands, die einen da unterstützt haben. Es war eigentlich möchte ich fast sagen, ein perfekter Konzerttag. Also und dann von den Leuten her, von den Zuschauern, das war für uns das erste Mal, dass da irgendwelche Crowdsurfer vor der Bühne waren. Also das war einfach mega Konzert, mega Tag. Eins der besten Erlebnisse, wo ich bis jetzt her mit der Band hatte, muss ich sagen.
0: Ja, das freut mich natürlich mega zu hören. Ne? Ja, wenn kann man schon sowas behaupten, und dann ist das auch eine Erinnerung, die man so schnell nicht vergisst. Und auch als Band, gerade das eben als junge Band, die vielleicht noch nie so gespielt hat, mitträgt. Ich habe auch schon mitbekommen jetzt von anderen Leuten, die ja schon ein Festival nach dem anderen spielen, dass sie das genauso empfinden wie du und genauso Freude haben an diesem Festival. Das zieht sich wirklich durch, und es freut mich wirklich extrem zu hören, dass es euch als relativ junge Band auch genauso geht wie den alten Hasen. Das finde ich großartig. Ja, mir bleibt jetzt hier zum Schluss an dieser Stelle eigentlich nur noch eins, Markus, und zwar würde ich mir wirklich wünschen, dass du dir an dieser Stelle noch einen Song wünschst, den ich gleich hier nach unserem Gespräch spielen darf. Und zwar vielleicht einen Song, den du besonders gern magst oder den du besonders gern spielst oder was auch immer du möchtest. Hast du da irgendeinen Wunschsong, den ich spielen könnte?
1: Ja klar, da würde ich vielleicht, ja, es sind gerade so zwei Songs in der Auswahl, Als erstes würde ich unseren finalen Song oder aktuell finalen Song vorschlagen. Das wäre You Are the Party.
0: Und wieso würdest du dem vorschlagen wollen?
1: You Are the Party zeigt ein bisschen die Vielseitigkeit, die wir haben. Und er hat ein richtig geiles Finale. Aber wenn du den spielst, dann möchte ich da eigentlich gar nicht so viel davon verraten, sondern eigentlich bisschen die Musik für sich sprechen lassen und hoffe doch, dass es den Hörern hier gefällt.
0: Dann machen wir das genauso, wie du sagst. Dann zerreden wir den Song nicht, lassen die Musik für sich sprechen gleich im Anschluss. Und dann bleibt mir jetzt wirklich noch zum Schluss einfach nochmal ein herzliches Dankeschön zu sagen für das sp wirklich super spontane Gespräch, was wir hier führen konnten und wirklich auch die spürbaren von dir erzählten Erlebnissen, Emotionen, die du darüber gebracht hast, das finde ich super schön. Und ich denke, das ist auch schön für die Hörer und Hörerinnen zu merken, ja, dass Musik doch mehr ist als einfach Musik. Da stecken Menschen dahinter, die viel erleben bei solchen Sachen, auch auf der Seite der Band, die auf der Bühne steht. Herzlichen Dank, Markus, für dieses Gespräch.
1: Ja, ich danke auch, dass ihr an uns gedacht habt. Auf jeden Fall. Ne?
0: Ja, super. Du, dann wünsche ich euch alles erdenklich Gute. Man sieht sich bei anderer Gelegenheit wieder live und dann wünsche ich dir ganz eine schöne Zeit.
1: Ja, danke schön, wünsche ich auch.
0: Ja, dann kommt jetzt hier also der Song, der sich der Markus gewünscht hat. Das ist You Are the Parting. Er befindet sich auf dem neuesten Album von Tormesis, auf dem Album If Mania Never Ends. Es ist der letzte Song auf dem Album. Ein fetter Song, ein schöner Song und wie er selber sagt, ein Song, der richtig gut zeigt, wo die Band heute unterwegs ist. Viel Spaß damit!

Nachdem wir uns jetzt ausgiebig mit meiner ersten Band vom Summer Breeze beschäftigt haben, mit Thormesis, geht es jetzt direkt weiter mit der zweiten Band, die gespielt hat an diesem Dienstagabend. Es sind Ravel in Flesh, eine Oldschool-Death-Metal-Band, die ich persönlich sehr, sehr, sehr gern mag und deshalb auch dick und fett markiert hatte auf meinem Festivalplan und mich mega, wirklich mega gefreut habe, dass ich sie sehen darf. Und zu diesem Zeitpunkt, ja, es war ja Primetime, kann man quasi sagen, dann am Stage, wo sie gespielt haben, hat man gemerkt, ja, jetzt sind langsam deutlich mehr Leute da, aber bei weitem nicht so viele wie beim letzten Jahr, was nicht an den Bands lag, sondern wie schon angemerkt, am riesigen Stau, der herrscht vor dem Festivalgelände, weil so unendlich viele Menschen am Dienstag sehr, sehr früh, also vom Morgen an oder ab Mittag, angereist sind, eine Menge, die überhaupt nicht bewältigt werden konnte. Und ja, mehr zu dem Thema gibt es nach Ravel in Flesh. Und ich habe jetzt mal einen Song aufgelegt, den ich sehr cool finde. Das ist ein Song von ihrem Death Cult Legions Album. Und es ist kein geringerer Song wie eben Death Cult Legions. Viel Spaß!

0: Ja, das war also Death Cult Legion von Ravel im Flesh von ihrem Album von 2004. Und ja, dass ich die Band so mag und der Auftritt so unendlich cool war an diesem Dienstag, das war Grund genug, mich mal mit der Band in Verbindung zu setzen und den Fabi anzurufen, seines Zeichen Gitarrist der Band. Und er hat viel... Also ich hoffe, dass er viel zu erzählen hat über Summer Breeze und deshalb werde ich ihn jetzt mal anrufen und ihm mal ein paar Fragen stellen, wie er diesen Jahrgang erlebt hat. Ja, liebe Hörer, liebe Hörerin, es geht schon weiter. Ich habe jetzt nämlich den Fabi am Telefon, der seines Zeichens der Gitarrist von Ravel in Flesh ist und er hat sich da auch mehr oder weniger spontan dazu bereit erklärt, mit mir hier ein Gespräch über Summer Breeze zu halten. Herzlich willkommen bei uns.
1: Vielen lieben Dank. Hallo Leute, ich freue mich hier bei euch in der Sendung zu sein und bin gespannt, was die nächsten Minuten so mit sich bringen werden.
0: Ja, genau. Was kommt jetzt genau? Es ist so, dass ich habe das schon vorher in der Sendung mal erwähnt, das hast du natürlich noch nicht gehört in dem Moment, dass ihr wart eigentlich die Band, die erste Band von diesem Festival, die ich dick und fett persönlich markiert habe. Das macht man ja so vom Festival, welche Bands möchte man hören, dann guckt man, wo gibt es Überschneidungen. Das gibt es glücklicherweise am Dienstag bei diesem Eröffnungstag, der für die Frühankömmlinge gedacht war, letztes Jahr zum ersten Mal, gibt es noch keine Überschneidung, weil da gibt es ja nur eine Bühne, aber ihr wart da an diesem Tag die einzige Band, auch die dick markiert war.
1: Ja, wow, vielen Dank für dein Support an der Stelle und dein Interesse natürlich an der Band. Ich hoffe, dir hat der Auftritt letztendlich auch gefallen.
0: Ja, mir hat der Auftritt generell sehr gut gefallen, aber das liegt natürlich zum einen, dass ich euch als Band schon lang kenne und gern höre und mir euer Musikstil, also dieses schön oldschool Death Metal natürlich sehr gut gefällt. Das ist sicher mal ein sehr wichtiger Punkt. Zum anderen ist dieser Dienstag und ich habe vorher schon mit dem Markus gesprochen. Der Markus ist der Drummer von Tormesis. Die haben ja vor euch gespielt. Und da konnte man auch schon festhalten, dass dieser Dienstag eigentlich ein toller Tag ist zum Spielen, weil es gibt selten so viele extrem freudige Zuhörer, die sich einfach unglaublich freuen, dass Musik gespielt wird, unabhängig von welchem Genre jetzt gespielt wird. Die haben einfach so Bock in dem Zeitpunkt. Hast du das auch so erlebt auf der Bühne?
1: Ja, absolut. Also das war wirklich ab dem ersten Moment, wo wir auf dem Gelände waren, war wirklich zu verspüren, dass die Leute einfach Bock haben. Die Leute wollen Festival genießen. Es war leider etwas ärgerlich. Es gab wohl etwas Anreiseprobleme mit einem langen Stau, sodass auch einige zu spät angereist sind, um zu unserer Show letztendlich zu kommen. Das ist natürlich immer ärgerlich, aber bei so einem großen Festival wie beim Summer Breeze kann das leider Gottes einfach auch mal passieren. Aber der Stimmung im Gesamten hat es definitiv keinen Abbruch getan. Also es war wirklich mega gut. Das Wetter war perfekt für einen Festivalauftakt. Und ja, ein wunderschöner Sommerabend, gute Musik, kühles Bier. Wer kann da schon schlechte Laune haben?
0: Ja, so ging es wirklich allen. Und wie du sagst, ich habe das vorher auch schon erwähnt, ich komme später in der Sendung dann sicher noch explizit auf diesen Anreisestau vom Dienstag zu sprechen. Aber ich habe schon gemerkt, wo ihr gespielt habt, hat sich schon etwas gebessert. Also ganz zu Beginn, so um 17 Uhr bei der ersten Band, hat man schon gemerkt, ui, da sind jetzt schon deutlich weniger Leute auf dem Platz wie am Jahr zuvor, aber es hat sich dann wirklich von Minute zu Minute hat man gemerkt, ja, jetzt kommen die Leute hier auf den Platz und sind da und bei euch war es dann doch auch schon gut gefüllt, wobei, eben ich greife jetzt ein bisschen vor, die Anreise ja noch bis um 1 am Morgen dann ausgedehnt werden musste, bis wirklich alle, die im Stau gestanden haben, überhaupt auf dem Gelände sein konnten.
1: Ja, also wie gesagt, es ist leider bei einem Festival in der Größenordnung ist es halt ja, vielleicht nicht ganz umgänglich. Das Summer Breeze hat jedes Jahr eigentlich einen relativ straffen Anreiseverkehr. Was die ganze Sache natürlich nicht besser macht, müssen wir natürlich auch sagen, sind natürlich die Leute, die dann mit Anhängerweise Möbeljahr zum Festival anreisen. Das sind natürlich Sachen, die machen den Check-in für die Leute, Einlass nicht einfacher. Die machen die Schlangengröße. Ja, vielleicht auch der ein oder andere, der mal sein Verhalten da diesbezüglich etwas überdenken sollte. Das braucht meiner Meinung nach dann nicht. Mir persönlich genügt ein Klappstuhl auf dem Festival und ein Pavillon.
0: Naja, das kann sein. Es ist teilweise schon fantastisch zu sehen, was die Leute alles da hintransportieren an so ein Festival. Aber schön ist auch zu sehen, dass sie es am Summer Breeze mindestens auch wieder mitnehmen, was nicht so selbstverständlich ist.
1: Absolut, also die Bilder vom diesjährigen Abbau, also phänomenal. Freut mich natürlich zu sehen, dass diesbezüglich so eine Einigkeit auch unter den Besuchern herrscht, dass sie einfach ihren Müll auch wieder mitnehmen und zumindest aufräumen.
0: Ja, das ist gerade für uns als Schweizer, wir haben ja auch ein Festival in der Schweiz und da ist nach 2 Stunden so ein Dreck, das kann man sich gar nicht vorstellen, wenn man auf dem Summer Breeze ist, da ist immer Ordnung, da wird die Sachen weggeräumt. Das ist wirklich sehr toll, das imponiert mir richtig und da würde ich mir wünschen, da bei unseren Schweizer Festivals, dass da, ja, wenn es nur die Hälfte wäre, da wäre schon viel getan. Also das seid ihr da in Deutschland wirklich ein großes Stück voraus. Wie auch immer das passiert, keine Ahnung.
1: Ja, es hat, es,

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1: Ja, das stimmt. Da würden ein paar mehr Abfallbehälter irgendwo, würden da wahrscheinlich noch ein Wunder wirken. Da gebe ich dir recht, ja.
2: Also wir haben noch nach wie vor noch Potenzial nach oben. Aber ja, ich gebe dir recht, auf jeden Fall. Es war sehr erfreulich zu sehen, wie die Leute Campground und auch das Infield wirklich sauber gehalten haben.
1: Sehr schön. Jetzt lass uns mal ein bisschen über dein Festivalerlebnis reden. Du hast es selber gesagt, du bist seit 2007, hast du gerade gesagt, warst du selber an Festivals, und ihr habt natürlich als Band, gehe ich mal von aus, auch schon viele Festivals spielen können, dürfen in eurer Karriere. Ich gehe davon aus, und da würde es mich mal wundern nehmen. Also war euer erster Auftritt auf dem Summerprize, ist das richtig?
2: Nein, das war tatsächlich schon Nummer 4. Unser erster Summerbreeze-Auftritt, der war relativ zeitnah nach unserer Bandgründung. Entstanden ist die Band von uns 2011 zur wirklichen Liveband geworden. Dann 2012 und 2013 waren wir dann zum ersten Mal schon auf dem Summerbreeze. 2015 und zuletzt 2017. Und jetzt zum vierten Mal dann wieder die Ehre gehabt, dort zu Gast zu sein.
1: Das ist natürlich großartig. Da kannst du natürlich hast einen weiten Blick, weil damals, wo ihr gespielt habt, da gab es diese Party-Stage ja noch gar nicht. Die ist ja ganz neu. Und dann
2: richtig.
1: Dann habt ihr vorher auf dem T-Stage gespielt oder auf der Vera-Tool. Wo wart ihr da?
2: Bevor es die Vera-Tool-Stage gab, gab es an der Stelle immer die Camel-Stage. Die war also ähnlich wie jetzt die Ficken Party Stage seit letztem Jahr. Von der Größe wahrscheinlich war es sogar dieselbe Bühne. Und die stand eigentlich genau an der Stelle, wo die Vera aktuell jetzt platziert ist.
1: Okay, weil ich habe, wo ich mit dem Markus von Tormesis gesprochen habe, habe ich ihn eben auch gefragt, ja, wie kommt ihr denn eigentlich auf diese Party Stage? Weil die ist ja eben auf dem Campingground quasi, wie platziert. Und der hat mir da erzählt, dass man da schon hinten anreist, normal über den, wo die Bands auch reinkommen, dann so hingefahren wird, so mit den ganzen Instrumenten und alles, was man dabei hat. Das war bei euch auch so, dass ihr da hinkutschiert wurdet, da quasi vom Innenbereich, wo die Bands sind, vom Artist-Bereich, da an die Party-Stage.
2: Genau, richtig. Das Ganze wurde, sind angekommen und wurden in den Bus verfrachtet und dann eben zur Stage direkt gefahren. Also das Summerbreeze an sich ist wirklich riesengroß geworden, und der Backstage-Bereich, die Artist-Area, das ist wirklich schon vom Feinsten. Also die geben sich da wirklich Mühe, es auch den Bands ultra angenehm zu machen. Es gibt da mittlerweile sogar ein kleines Fitnessstudio mit Hantelbank. Man kann sich massieren lassen. Es gibt super gutes Buffet für die Bands. Freibier bis zum Abwinken. Und ja, die Atmosphäre ist einfach groß, auch im Backstage großartig, muss man wirklich einfach sagen. Und die Logistik, wo unter dem Festival inzwischen steckt, ist eine ganz eigene Hausnummer. Also das ist Wahnsinn, wenn man da mal hinter die Kulissen schauen kann und sieht, wie dort der Ablauf funktioniert, wie viele Menschen dort arbeiten an diesem Festival, um es wirklich den Bands und den Besuchern möglichst angenehm zu machen, dass wirklich jeder eine schöne Zeit hat. Also Hut ab wirklich an das komplette Team vom Summerbreeze, von der Grabenschlampe bis hin zum Koch und die ganzen netten Menschen, die sich um die Bands kümmern. Also wirklich Chapeau.
1: Ja, das habe ich jetzt von allen Seiten genauso gehört, wie du das gesagt hast, dass da alle mega zufrieden sind und dass das für die Bands genauso ein tolles Erlebnis ist wie für uns als Zuschauer, oder? Also ich bin auch voll des Lobes. Ich finde das wirklich sehr angenehm, da zu sein. Und wenn du jetzt so, du kannst jetzt einen Rückblick machen auf 4 verschiedene Konzerte am Summerbreeze über einen langen Zeitraum. War das von Beginn weg so, oder hast du da gemerkt, dass da die Qualität immer mehr steigt, dass sie sich immer noch mehr bemühen und das noch raffinierter machen

0: Alles?
1: Also seitdem wir zum ersten Mal 2013 vor Ort waren, war eigentlich von Tag an das Festival war zu dem Zeitpunkt schon relativ groß, etabliert und gewachsen. Und von Tag 1 an war eigentlich die Betreuung immer top. Das ist einfach nur das Außen herum, was immer noch ein bisschen verfeinert wurde, noch ein bisschen aufgestylt wurde, gerade wie gesagt im Artist-Bereich, wo Palmen und Zitronenbäume stehen. Es ist wirklich Wahnsinn. Also, ja, also es ist definitiv nochmal dieses Jahr krasser geworden, nochmal besser, nochmal interessanter. Der Wow-Effekt war nochmal größer. Aber prinzipiell war es von Tag 1 an, wo ich zum ersten Mal das gespielt habe, immer super organisiert, super freundliche Mitarbeiter und ja, das macht das Festival letztendlich auch groß. Wir sind nicht die einzige Band, die gerne wieder auf dieses Festival kommt. Es gibt ja auch in den höheren Ligen eine Menge Bands, die immer wieder sehr, sehr gerne auf das Festival kommen und das hat das Festival sich natürlich auch mit seiner Arbeit definitiv erarbeitet.
0: Ja, okay, ja. Ja, verstehe ich, es ist schön zu hören. Es imponiert mir wirklich, dass das auch über so viele Jahre so gelingt und das macht am Schluss das Festival wahrscheinlich auch zu dem, was es ist. Und dann ist es, haben sie es auch verdient, dass sie von allen Seiten so gelobt werden, ja, würde ich meinen. Ja, schön, ihr seid denn da mit dem Bus angekommen auf der Party-Stage, auf der kleinen und es ist ja nicht unbedingt die größte Bühne, was ich mich so gefragt habe. Hinter dieser Bühne gibt es ja, glaube ich, keinen Platz, wo ihr die Sachen aufbauen könnt. Musstet ihr das in dem LKW machen, der rechts neben der Bühne gestanden hat?
1: Nee, es gibt sogar hinten ein recht geräumiges Zelt, wo man vom Auftritt sich niederlassen kann, seine Sachen herrichten kann. Natürlich auch mit Kühlschrank, mit reich gefülltem Kühlschrank. Und ja, nee, also an alles ist gedacht beim Summer Breeze.
0: Okay, das bekommst du da in dem Bereich wirklich überhaupt nicht mit. Bühne sieht klein aus, denkst immer, hey, wie funktioniert das, hä? Dass auch der Wechsel so schnell funktioniert, weil bei den anderen Bühnen ist das schon wie klar, da ist da hinten kannst du das Drumkit aufbauen und dann wird das vorgeschoben und so weiter. Auf dieser Party Stage ist mir das ziemlich unklar, wie mir auch unklar war. Das hat mir aber der Markus, also der hat mir seine Sicht von der Band erzählt. Ich habe gesagt, hey, es gibt ja gar kein Mischpult bei dieser Stage. Und dann hat er mir gesagt, bei Tor Mesis, dass die ihr Techniker mit dem Tablet quasi im Publikumbereich war. War das bei euch auch so oder hattet ihr irgendeinen Mischer, der irgendwo an dem Mischpult gestanden hat für euch?
1: Nee, also es gibt, wie du sagst, gibt es kein FOH, der jetzt irgendwie im Publikum zentral wäre. Wir hatten auch unseren eigenen Soundmann dabei, der uns abgemischt hat und der hat auch die moderne Variante gewählt und hat sich mit dem Tablet bewaffnet und ist dann wirklich auch direkt in die Crowd rein und hat vor der Bühne wirklich, ja, aus Sicht der Zuschauer dann wirklich auch mittendrin gestanden und den Sound für uns
0: Aber
1: gemacht.
0: ich kannte das noch gar nicht so, das habe ich jetzt auch neu kennengelernt, dass es da die Möglichkeit heute gibt. Aber das hat man schon gemerkt am Sound, weil der Sound war natürlich fantastisch. Also der vor allem auch von Beginn weg, wenn man jetzt zum Beispiel vergleicht mit der Mainstage, wo die Techniker dann schon ernsthafte Probleme hatten, jeweils beim ersten Song, bis sie den Sound hergerichtet hatten, wie sie das wollten. Auf der Partystage gab es das einfach nie.
1: Gut, wir hatten auch, glaube ich, 40 Minuten Umbaupause zwischen den Bands. Das ist natürlich absoluter Luxus. Auf den großen Bühnen muss es manchmal auch schneller gehen. Und ja, wenn die ersten ein, zwei Songs noch soundtechnisch nicht das Gewand anhaben, was sich der Soundmann vorstellt, ja, passiert. Aber die meisten kriegen es dann ja immer relativ geregelt. Also alle Bands, die ich jetzt gesehen habe, auch auf den anderen Bühnen, hatten eigentlich durchweg einen starken Sound. Also ich habe mir ist nichts aufgefallen, wo ich gesagt hätte, ah, der Sound ist aber heute nichts, schläft der Soundmann. Also ich fand das Niveau soundtechnisch auf allen Bühnen, also wirklich, wo ich gesehen habe, wirklich einwandfrei dieses Jahr.
0: Da möchte ich dir recht geben, das empfand ich genau auch so. Es gab zwar viele Reklamationen, die man lesen konnte, Aber da habe ich auch immer gedacht, wo bist du gestanden? Ja klar, fünfte Reihe vor der Bühne ist soundtechnisch immer scheiße, oder? Das kann gar nicht gut klingen da vorne. Da kannst du jetzt als Mischer, als Techniker hinten machen, was du willst. Das funktioniert jetzt einfach nicht, wenn du zu weit vorne bist, genau. Aber ich fand den Sound generell durchs Band auf allen Bühnen auch gut. Und jeder Techniker, wie du das auch sagst, hat das am Schluss hinbekommen. Spätestens beim dritten Song hat es gepasst. Und ja, das ist ja dann okay. Ja, ich würde dich jetzt einfach noch gern fragen, vielleicht wie du euer Konzert denn erlebt hast. Ja, du hast schon gesagt, dass es ging vom ersten Song an, war die Stimmung da? Die Leute haben sich mega gefreut, dass ihr gespielt habt, dass hier das Festival startet. Aber wie ging es dir als Gitarrist auf der Bühne während eurem Auftritt?
1: Also wir hatten massiv Bock auf diesen Auftritt. Für uns war es leider schon der Abschluss des Sommerfestivals. Wir haben einige Shows dieses Jahr gespielt. Das war die letzte Show unter freiem Himmel. Von dem her nochmal natürlich richtig Bock gehabt, dass das Festival-Feeling nochmal mitzunehmen. Die Spielzeit, die wir hatten, war also golden. Also wirklich zu 21 Uhr Primetime Sonnenuntergang im Nacken zu haben und dann ins Dunkle reinzuspielen, das ist natürlich für den Musiker auf der Bühne schon ein mega tolles Gefühl. Das ist natürlich auch für den Zuschauer ist es natürlich ist so eine Kulisse, einfach was Großartiges vom Festival-Feeling her. Aber das nimmt man als Musiker natürlich auch mit. Und ja, ich persönlich bin kein großer Fan von Shows 15 Uhr bei 30 Grad und keine Scheinwerfer auf der Bühne zu haben. Wie gesagt, wir haben ins Dunkel hineingespielt. Und ja, sobald die Scheinwerfer natürlich auf der Bühne sind, dann kickt das doch noch mal ein bisschen mehr vom Feeling her.
0: Ja.
1: Und die Leute waren natürlich großartig. Es waren einige Leute da, die uns natürlich noch nie gesehen hatten, die vielleicht auch nicht unbedingt in Anführungszeichen unser direktes Zielpublikum sind. Das ist natürlich für uns als Band auch toll, wenn man dann mal wieder von einem neuen, frischen Publikum spielt. Es waren einige junge Leute da, was mich persönlich sehr freut, weil ja, Nachwuchs braucht man natürlich in allen Bereichen, auch als Musiker, auch in der Metal-Branche und speziell, wenn man so ein ja, eher Oldschool-Sound macht, wie wir das tun, ist es natürlich cool, immer wieder zu sehen, dass da auch noch junge Leute nachkommen und sich für die Musik begeistern können.
0: Ja, ich denke aber gerade, ich hatte das schon mit anderen Bands in anderen Radiosendungen davon gerade, dass der Oldschool Death Metal, der war nie weg, das bleibt ja konstant, aber ich habe schon das Gefühl, dass er so ein Revival erlebt, so die letzten Jahre jetzt. Es gibt so viele neue, tolle Bands und es wird auch viele Bands sind live unterwegs, sind viele Konzerte. Ich hatte das Gefühl, ja, vor einigen Jahren habe ich das nicht ganz so stark erlebt und jetzt erlebe ich so richtig, ja, so einen Boom wieder von diesem Genre. Hast du auch das Gefühl, dass da ein bisschen sich nochmal was verändert hat, vielleicht nach Corona, aber das hat vielleicht auch gar nichts mit dem zu tun, ich habe keine Ahnung. Ich erlebe das auf jeden Fall die letzten Jahre, wie da kommt so viel nach, was ich nicht
1: ja. Also wir sind eine der Bands, die mit dieser Welle, die 2012 dann eben in unserem Gründungsjahr, die 2012, 2013, speziell hier in Deutschland, ich weiß nicht, wie das bei euch in der Schweiz war, aber hier in Deutschland gab es da wirklich so eine richtige New Wave of Old School Death Metal Welle. Und von der haben wir sehr profitiert mit dem Sound, den wir machen natürlich. In der Zwischenzeit habe ich ein bisschen den Eindruck, dass das Ganze schon wieder ein bisschen abflacht und ja, sich mehr auf die, wie soll ich sagen, diese okkulte Maskenträger Black Metal Welle ein bisschen umgelegt hat, aber es gibt natürlich gerade jetzt aktuell wieder einen Haufen großartiger Bands, auch aus dem Ausland, das kommt eine gute Welle gerade wieder aus den USA, gerade aktuell an jungen, frischen Bands mit so einem Sound, unter anderem Gatecreeper, die natürlich auch im Summer Breeze zu Gast waren, für mich ganz vorne mit dabei in der Riege und ja, Diese Musik wird nicht sterben. Da brauchen wir uns keine Sorgen machen. Aber es könnte von meinem Gefühl her wirklich noch ein bisschen mehr junges Publikum vertragen. Also der Großteil unseres Publikums ist eigentlich schon definitiv Anfang 40 aufwärts, trägt Bart, ihm gehen die Haare aus und der Bauch ist schon fortgeschrittener.
0: Ah, gute Beschreibung von mir, genau. Ja, vom Alter her natürlich, genau, gehöre auch zur alten Generation, die schon seit den Anfang 90er genau dieses Genre gern hören und immer noch gern hören. Und ja, die Jungen, die haben natürlich neue Genres für sich, mit denen wir dann wieder nicht aufgewachsen sind. Aber man hat jetzt auch gerade am Festival gesehen, dass sich auch die neueren Genres natürlich große Beliebtheit erfreuen. Und ich denke, das ist auch okay. Es muss ja irgendwie weitergehen und es gibt da, ja, es gibt da neue Tendenzen und Vorlieben, das ist okay. Aber wie du sagst, ja, für mich verträgt es auch immer noch eine neue Oldschool-Death-Metal-Band, habe ich überhaupt nicht Mühe damit, wenn es noch ein paar mehr geben würde. Genau, ja, schön. Ja, und nach eurem Auftritt, ihr habt dann wahrscheinlich ja natürlich auch nicht mehr wahnsinnig viel noch schauen können. Ihr müsstet ja wahrscheinlich dann erstmal euer Zeugs verräumen. Aber ich habe das Gefühl, du bist eben, wie du gesagt hast, danach auch am Festival geblieben. Habe ich das richtig gehört?
1: Ich musste leider erst mal kurzzeitig wieder abziehen, da ich arbeiten musste, aber da das Festival von meiner Haustür aus eine Stunde weg ist und bei unserem anderen Gitarristen noch mal ein bisschen näher vor der Haustüre liegt, war ich dann am Samstag noch mal. Unser Bassist beispielsweise war das komplette Festival mit seinen Kumpels vor Ort, ganz normal auf dem Campground. Und unser anderer Gitarrist ist jeden Tag zum Festival gefahren und wieder dann zurückgefahren nach Hause. Ich war dann leider nur noch am Samstag vor
0: Aber
1: Ort.
0: du warst da und das zeigt ja dann auch für die Leute, die das Festival jetzt nicht kennen und noch nie da waren, ja, wenn sogar die Bands da bleiben oder dann tageweise noch gehen, spricht das ja immer auch für die Qualität von diesem Anlass, dass man das gern macht und auf sich nimmt.
1: Ja, absolut. Es ist natürlich auch jeden Tag irgendeine Band dabei, die einem zusagt. Also ich habe es, glaube ich, trotzdem noch auf 8 Bands, glaube ich, geschafft am Samstag, wie ich mir angesehen hatte. Und ja, das nimmt man natürlich mit. Wir sind natürlich in erster Linie sind wir selber Fans von der Musik, die wir machen und ja, stehen da auch genauso wie alle anderen Leute natürlich gerne vor der Bühne und schauen uns das natürlich an. Und wenn es dann so naheliegend ist und ja, man schon das Bändchen am Arm hat, natürlich schaut man dann noch mal hin.
0: Ja, das ist richtig so. Ja, du hast gesagt, es war das letzte Opener, was ihr jetzt gespielt habt. Habt ihr oder spielt ihr jetzt am nächsten Heidelberg Death Fest oder war das dieses Jahr, wo ihr gespielt habt?
1: Das war dieses
0: Aha.
1: Jahr, Anfang dieses Jahres, also im Ende Februar, März oder wann das immer ist.
0: Ja.
1: Ja, das
0: Ja,
1: war
0: ich habe
1: schon.
0: gedacht, das Logo habe ich im Kopf, aber ich wusste nicht mehr, welche Saison. Was steht denn bei euch dieses Jahr noch?
1: Waren wir auch schon zweimal?
0: Auch schon zweimal. Naja, was steht denn jetzt dieses Jahr noch an bei euch für die Leute, die euch vielleicht noch gern mal live hören möchten dieses Jahr?
1: Also wir werden noch eine kleine Clubshow. Also es sind alles nur noch Clubshows dieses Jahr, die wir spielen, wie gesagt. Und der nächste Trip geht im Oktober nach Osnabrück und einen Tag später anschließend sind wir in Hamburg zu Gast. Also falls es ein paar Nordlichter geben sollte, die dem Ganzen hier gerade folgen, das ist eure Chance. Das genaue Datum, ich weiß es gerade nicht. Ich bin sehr verplant im Kopf, wenn es solche Dinge gibt. Aber das könnt ihr alles auf Facebook rausfinden, auf Instagram. Da könnt ihr das checken. Dann sind wir noch im Osten zu Gast, der Republik und eine Show in Stuttgart. Das wird unsere Abschlussshow dieses Jahr im Schwarzen Keiler werden.
0: Warte mal, schöner Name, für eine Location.
1: Absolut, sehr empfehlenswerte Location auch. Also für Alle, die mal in Stuttgart vorbeikommen und einen ordentlichen Metal-Abend haben wollen, dann könnt ihr da getrost mal vorbeischauen und euch eine kühle Schale einbauen.
0: Ja, sehr cool. Ja, Fabi, ich habe das Gefühl, ich habe von dir einen riesigen Rundumschwung bekommen über das Festival, auch ja, noch ein bisschen weiter zurück. Da hatte ich noch bisher noch nicht die Möglichkeit, da Einblick zu erhalten. Den hast du mir und den Hörern jetzt hier ermöglicht. Dafür möchte ich mich herzlich bedanken und möchte ich zum Schluss hier noch fragen, was für ein Song wir denn von deiner Band spielen sollen, hier gleich am Anschluss von unserem Gespräch. Gibt es einen Song, den du besonders gern magst, den ihr vielleicht auch live gespielt habt in der Setlist dieses Jahr, den wir gleich mal hier in Stream kicken können?
1: Ich denke, wir machen einen relativ doch bunten Sound. Wir sind ja nicht relativ nicht nur eingeschränkt auf Oldschool, Oldschool, Oldschool. Wir trauen uns ja wirklich auch mal ein bisschen an Melodie ran und es darf auch mal catchy sein, es muss nicht immer rumpeln. Ein Song, der uns als Band, glaube ich, ganz gut beschreibt, den wir auch gespielt haben, unser Opening Track, unsere Setlist, der Opening Track von unserem noch aktuellen Album und dessen Titeltrack The Hour of the Avenger.
0: Dann würde ich sagen, das ist ja auch gleich der Titeltrack vom letzten Album eigentlich, oder? Kann man sagen.
1: Genau.
0: Und dann würde ich sagen, spielen wir den jetzt gleich und ich bedanke mich herzlich für das Gespräch.
1: Auch meinerseits vielen Dank für die nette Unterhaltung, hat mich sehr gefreut. Danke für dein Interesse an uns als Band. Natürlich viele liebe Grüße an die Hörerschaft da draußen und ich hoffe, wir sehen uns mal in Person auf einem Konzert, wenn wir mal wieder in der Schweiz sein sollten. Ist leider schon ein paar Tage her, aber auch wenn es dich mal wieder nach Deutschland auf ein Festival zieht oder irgendwas, schreib mir gerne vorher und dann trinken wir gerne mal ein Bier in Persona.
0: Dann würde ich sagen, erfüllen wir dem Fabi natürlich seinen musikalischen Wunsch und spielen jetzt direkt The Hour of the Avenger vom gleichnamigen Album. Es ist im Moment das aktuelle Album, was sie haben. Es ist von 2019 und neuer gibt es nur noch eine Split-EP, die erschienen ist im 21 mit Graceless, auch eine coole EP, allerdings nur mit zwei Songs drauf. Also wer das letzte Album von Ravel in Flesh hören will, nimmt The Hour of the Avenger und hier kommt der Titelsong. Viel Spaß!

Ja, das war also The Hour of the Avenger, der Titeltrack vom aktuellen Album, wo man merkt, dass Ray William Flash durchaus auch sehr melodische Passagen spielt mittlerweile. Genau, und ja, im Laufe des Konzerts von Ray William Flash wurde es, wie gesagt, auch immer voller auf diesem kleinen Infield, dieser Party-Stage. Und ja, es ging dann bis um 1 Uhr am Morgen, bis alle Leute drin waren auf dem Gelände für diesen Dienstag. Man muss wirklich beachten, dass eigentlich das der Frühanreisetag wäre, dass der normale Anreisetag eigentlich der Mittwoch wäre. Aber schon im Vorfeld eine Umfrage, die gemacht wurde vom Veranstalter, hat gezeigt, dass ja, 95% am Dienstag zwischen 8 und 14 Uhr anreisen wollen. Und dieser Umstand hat am Schluss dazu geführt, dass es einen ultimativen Superstau gegeben hat, wo die Leute wirklich teilweise 6 Stunden gebraucht haben für die letzten 4 Kilometer. Man hat sich gefragt, woher kommt dieser Stau, was hat dazu geführt, dass es so staut, und wir denken, und wir hatten wirklich einen sehr guten Blick auch darauf, es lag nicht an der Schleuse, weil die jedes Auto untersucht haben, sondern schlussendlich hat es daran gelegen, dass die Fahrzeuge einfach auch nicht so schnell aufs Gelände fahren konnten, wie die Leute angestanden sind. Also bis die ganzen großen Fahrzeuge oder die Leute mit ihrem Material dann irgendwo auf ihrem Campingground angekommen sind, aufs Feld gefahren sind, das ging gar nicht schneller. Es kamen viel zu viele Autos hinterher und die Schleuse hätte noch viel schneller die kontrollieren können. Es hätte nichts gebracht, weil der Stau eher entstanden ist beim aufs Feld fahren als bei der Kontrolle der Fahrzeuge. Ja, für mich war dieser Dienstag mit Ray William Flash quasi abgeschlossen, auch wenn natürlich zum Beispiel vor Ray William Flash noch Skeleton Pit, eine coole Thrash-Metal-Band, gespielt hat und nach Ray William Flash noch Final Breath gespielt hat. Mir hat's gereicht. Nach Ray William Flash habe ich gedacht, du, ich habe alles gehört heute, was ich richtig cool finde. Ich war zu dem Zeitpunkt auch ewig auf den Beinen, weil wir ja am Montag losgefahren sind. Die Nacht war sehr kurz auf den Dienstag in der Schleuse. Habe ich gedacht, ja, morgen geht's früh los. Also von daher ab ins Bett und Erholung. Ja, und dann war Mittwoch am Morgen. Man hatte am Mittwoch etwas mehr Zeit, denn los geht's erst um 15 Uhr mit der traditionellen Musikkapelle. Und von daher konnte man noch getrost am Morgen wieder dem Stau zugucken, der sich bildet beim Einfahren auf das Gelände. Es ging am Mittwoch deutlich besser, weil doch ja, am Dienstag wirklich fast 90% der Fahrzeuge, der Leute, der Besucher angereist sind. In der Nacht hat sich ja, die Grünfläche gut gefüllt und am Mittwoch ging das dann doch weitaus besser, weil wirklich viel weniger Leute noch gekommen sind. Allerdings war auch das wieder Wahnsinn eigentlich, was da an Mengen von Fahrzeugen immer noch auf dieses Infield, Campinggelände fährt. Genau. Aber so bin ich dann gegen 15 Uhr dann vorgepilgert. Ich wollte ja die Blaskapelle nicht verpassen, auch in diesem Jahr. Und habe mich erfreut über ja, die vielen Leute. Es ist extrem, wie viele Leute da kommen und diese Blasmusik feiern. Ich denke, für die jungen Damen und Herren, die da spielen, ist das auch immer ein großes Erlebnis. Dieses Jahr mit neuem Dirigenten unterwegs, ein Dirigent, der nicht ganz so viel Stimmung machen konnte wie der alte Dirigent, der aber noch als Special Guest mit dabei war. Ja, und so wurde dieser Mittwoch und das Festival dann auch ganz offiziell eröffnet um 15 Uhr. Die nächste Band, die ich auf meinem Festivalplan fett eingetragen habe, waren Gate Creeper aus Arizona, aus den USA, eine weitere sehr geile Oldschool-Death-Metal-Band, die ja gespielt hat. Ich hatte noch ein bisschen Zeit, konnte noch ein bisschen andere Bands hören in der Zwischenzeit. Dann habe ich mich aber gefreut, als die Amis hier den T-Stage betreten haben und eine coole Show abgeliefert haben vor ja beträchtlich vielen
Freunden dieses Genres und die Stimmung war schon ausgelassen und gut. Und ich spiele euch jetzt wirklich sehr gerne einen Gatecreeper-Song und zwar von ihrem momentan aktuellen Longplayer, muss ich sagen. Es gibt auch noch eine neue Split und es gibt noch eine neue EP. Ich spiele euch aber einen Song vom Deserted-Album und zwar den Song From the Ashes. Viel Spaß!

Ja, nach Gatekeeper musste ich mich ein wenig beeilen, denn in bereits 5 Minuten spielt Cataclysm auf dem Mainstage und von der Tee zum Mainstage ist es zwar nicht so unendlich weit wie an anderen Festivals, aber trotzdem muss man sich ein bisschen bewegen und man möchte ja die Band dann möglichst auch vor dem ersten Wellerbrecher sehen, weil da die Stimmung am besten ist. Also habe ich mich aufgemacht zu Cataclysm, zum Mainstage und ich war da nicht allein. Tausende sind nach vorne geströmt, um die Kanadier zu sehen und diese haben ihres Zeichens wieder ein absolut geiles Set abgeliefert mit unglaublich starken Songs. Viel eher neue Sachen, wenig alte Sachen, aber dafür sehr viel powervolle Songs und die Stimmung war mega und der Circle Pit war gigantisch und die Crowdsurfer waren das erste Mal unterwegs und es gab den ersten kleinen Stresstest von den Herren oder für die Herren im Graben. Und ich spiele euch jetzt einen Song von Cataclysm von ihrem neuen Album, was ja am 11. August erst offiziell erschienen ist. Das heißt Goliath, das Album. Und ich spiele euch ab diesem Album einen Song, den sie auch gespielt haben live und einen Song, der sehr viel Energie hat. Das ist Bringer of Vengeance. Ich wünsche viel Spaß.

Ja, nach Cataclysm war ich tatsächlich ein bisschen ausgepowert. Das war so eine Stimmung und die Crowd ist sowas von abgegangen und es war ziemlich warm. Und deshalb musste ich mich jetzt erstmal ein bisschen erholen. Deshalb habe ich mich auf dem Infield ein wenig umgesehen bei der Mainstage, habe mal die Essensbuden erkundet und war wieder erstaunt über die Vielfalt an Möglichkeiten, was es zum Essen gab. Und habe aber auch gestaunt, die Preise, die waren jetzt nicht so wahnsinnig günstig. Klar, für uns als Schweizer kann man sagen, ist das immer noch alles so im Rahmen, sagt man, ist recht okay. Aber ich fand jetzt für deutsche Verhältnisse waren die Preise doch recht ordentlich so. Und es waren wahnsinnig viele Leute da, also ich hatte keine Lust auf wahnsinnig anstehen. Deshalb habe ich mich entschieden, die Nahrung flüssig aufzunehmen in diesem Moment und mich ein bisschen hinzusetzen und dem wilden Treiben zuzugucken und auf die nächste Band zu warten, die gleich den Main Stage erobern sollte. Es waren Epica, es war die erste, möchte ich sagen, Symphonic Metal Band. Eine Band, die ich schon seit ewig her kenne, eine Band, die ich zwar immer recht nett finde, aber noch nie eine, die mich wahnsinnig begeistert hat. Und so war ich doch gespannt, wie Epica jetzt live rüberkommen und habe mir das ein bisschen aus der Ferne angeguckt. Ich hatte einen schönen Platz mit meinem kühlen Bier und war doch sehr erstaunt, wie unglaublich gut diese Band auch live klingt und wie unglaublich gut die Simone auch live singt. Also wirklich fantastisch war das musikalisch. Es waren unglaublich viele Leute da, die Stimmung war fantastisch. Und so habe ich mich erholt von Cataclysm und habe Epica genossen, gemütlich. Und konnte dann, weil alle dann die Band gehört haben, konnte ich dann auch noch was zum Essen finden auf dem Mainstage, ohne ewig anstehen zu müssen. Das hat alles sehr gut gepasst. Und weil mir das Konzert so gut gefallen hat, spiele ich euch natürlich einen Song von Epica und auch einen Song, den sie gespielt haben live. Und es ist ja ein Klassiker, möchte ich sagen, von ihrem Quantum Enigma Album und da der Song Unchained Utopia. Viel Spaß damit.

Ja, das waren Epica mit Unchained Utopia, einem ja, ihrer ganz, ganz, ganz bekannten Lieder. Ja, so ist der Mittwoch musikalisch vielfältig weitergegangen und es war eigentlich noch relativ früh am Tag, weil wo Epica fertig waren, war gerade mal 8:30 am Abend und ja, alles hat dann eigentlich gewartet auf den großen Headliner von diesem Mittwoch und da hat Megadeth gewartet, eine Band ja schon am Mittwochabend von den ganz Großen dieser Welt und ich habe mich ganz besonders auf Megadeth gefreut, denn ich habe, ja, Megadeth war quasi meine Band, mit der ich vor vielen, vielen, vielen Jahren Anfang der 90er in den Metal eingestiegen bin und es ist wirklich eine Band, die ich noch nie geschafft habe, live zu sehen. Und es mussten ja 35 Jahre ins Land ziehen, dass ich Megadeth live sehen darf. Und das an diesem ersten offiziellen Festivaltag war natürlich für mich ganz schön episch. So bin ich also auf der Mainstage geblieben, beziehungsweise bin ein bisschen näher hingegangen, damit ich dem Aufbau ein bisschen beiwohnen kann von diesem Konzert und war aber ein bisschen traurig, dass ich ad infernum die zeitgleiche auf dem Vera Tool Rebel Stage gespielt haben, nicht sehen konnte, weil ich unbedingt bei Megadeth einen coolen Platz wollte. Und ich habe aber gehört, dass es episch war, ad infernum Auftritt und dass die Platzbedingungen für die Zuschauer definitiv viel zu knapp waren. Es war komplett überlaufen und da wurden die Stimmen laut, dass die Band doch nächstes Mal mindestens auf dem T-Stage, wenn nicht sogar auf dem Mainstage spielen sollte. Ja, dann war 21.15 Uhr und Megadeth hat pünktlich die Bühne betreten und einen sagenhaften Gig gespielt mit ganz viel alten, natürlich bekannten Sachen, auch mit einigen neuen Songs mit dabei. Es war ein Feuerwerk der Gitarrenkunst und ja, ich war schlichtweg begeistert über die ganzen Hits und die Band einfach einmal live erleben zu können und dann auch noch aus der Nähe mit einem brillanten Sound. Das war ein perfekter Auftritt. Ich war super glücklich und mein Mittwoch, mein erster Tag an diesem Festival, wurde eigentlich perfekt abgerundet. Und das, obwohl es noch nicht ganz fertig war. Aber bevor wir weitergehen, was denn nach Megadeth kam, möchte ich euch natürlich einen Song spielen. Einen Song, den sie selbstverständlich auch live gespielt haben. Es ist Symphony of Destruction und den spiele ich euch jetzt. Und ja, freue mich selber, dass ich ihn gleich wieder hören darf und nochmal eintauchen darf in mein Live-Erlebnis von diesem ja, wirklich großartigen Konzert.

Ja, so hat das Konzert also auch ein Ende gefunden von Megadeth und ich war überglücklich und erfüllt von großartiger Musik. Aber wie gesagt, der Tag, der Mittwoch, der war noch nicht zu Ende. Auf meiner Liste standen nämlich noch Sepultura, die demnächst die T-Stage erobern sollten. Auch Sepultura, eine Band, die ich ewig nicht mehr gesehen habe, seit Chaos AD. Habe ich da nichts mehr von ihnen live gesehen, auch noch nie in der mittlerweile natürlich regulären Besetzung, nicht mit Originalsänger, genau. Und deshalb habe ich mich gefreut und war gespannt, wie das Konzert wird, wie viele Tausende mit mir, die dann zu dieser T-Stage gepilgert sind. Ja, und wir wurden alle nicht enttäuscht von Sepultura, denn auch sie haben ein buntes Feuerwerk abgefeuert und haben aber auch ganz viel alte Songs gespielt, wirklich von auch den ganz alten Scheiben haben sie alles gespielt, haben natürlich auch ein paar neue Songs gespielt, aber man hat es am Publikum angemerkt, wie älter der Song, desto besser wurde die Stimmung in den Massen, in den beiden Leuten, und Sepultura wurden aber frenetisch gefeiert an diesem Abend. Es war ein wundervoller Auftritt, es war ein nostalgischer Auftritt für mich, hat mich riesig gefreut, hat riesig Spaß gemacht, da an der Bühne zu stehen mit den ganzen Leuten und die ganzen alten Songs zu hören. Und deshalb spiele ich jetzt natürlich auch einen Song, den sie selbstverständlich auch gespielt haben und der natürlich gegen Ende ihres Sets, ich glaube, es war sogar der letzte Song, den sie überhaupt gespielt haben an diesem Konzertabend. Freut es mich, wenn ich den spielen darf. Es ist der Bloody Roots, ein Song, dem man wahrscheinlich nicht weiter ansagen muss, aber der live natürlich, da konnte sich keiner mehr auf den Beinen halten, es musste gesprungen werden, scheißegal, ob man schon den ganzen Tag auf den Beinen ist und eigentlich nur liegen oder sitzen möchte. Bei Bloody Roots hat die ganze Crowd nochmal richtig abgefeiert und das war ein großartiges, tolles Erlebnis und ich kann wirklich allen nur empfehlen, geht an die Konzerte von Sepultura, das lohnt sich wirklich.

Ja, so ging also mein Mittwoch zu Ende, auch wenn noch viele weitere Bands gespielt haben und ich leider Udo weglassen musste, weil ich einfach nicht mehr auf den Beinen stehen konnte nach diesem Tag. So war ich doch restlos begeistert. Ich habe endlos viele coole Bands gehört, die ich mir wirklich sehnlichst gewünscht habe zu hören. Ich habe viele neue Bands gehört, die ich bisher noch nicht gehört hatte. Und ja, war erfüllt von coolem Sound. Ich hatte viele tolle Menschen gesehen, hatte coole Gespräche mit bisher unbekannten Menschen. Es war wirklich eine fantastische, schöne, ausgelassene Stimmung. Ich habe genug getrunken, ich habe genug gegessen. Es hat mir wirklich an nichts gefehlt. Dementsprechend konnte ich zu diesem Zeitpunkt dann wirklich problemlos den Heimweg antreten, um zu schauen, dass ich morgen, wo es ja dann deutlich früher dann losgeht, schon um kurz nach 11 die erste Band spielt, dass ich da auch ready bin. Man muss ja im hohen Alter seine Kräfte ein wenig einteilen. Deshalb bin ich nach Hause und habe mich hingelegt und habe mich gefreut, wie schön ruhig es doch ist auf dem Camping vom Summer Breeze Festival. Und so ging der Mittwoch zu Ende. Und zu Ende geht auch der erste Teil von diesem Rückblick, von diesem Summer Breeze 2023 Rückblick. Und natürlich wird der zweite Teil demnächst folgen. Es wird wieder interessante Gespräche mit Bands geben, da bin ich mir sicher. Es wird viel gute Musik geben. Also folgt uns weiter auf Instagram, damit ihr nichts verpasst. Und bis zum nächsten Teil wünsche ich euch eine schöne Zeit. Genießt den Spätsommer und bis zum nächsten Mal. Tschüssikowski. Einen wundervollen guten Tag, liebe Hörer, liebe Hörerinnen. Heute zum ersten Teil unseres großen Summer Breeze Rückblick von 2023. Ein Festival, ja, was wahrscheinlich, also wenn ich kann ja nur von mir sprechen, kaum Wünsche offen gelassen hat. Die Sendung, die wird in mehrere Teile geteilt sein, damit auch alle Bands hier gespielt werden können, die ich gehört habe. Und da hört ihr auch schon raus, wie die Sendung aufgebaut wird. Sie wird nämlich so aufgebaut, entlang den Bands, die ich selber gehört habe und nicht entlang vom kompletten Spielplan vom Festival. Und so komme ich auch gleich mal zu meiner Geschichte von diesem Summer Breeze Festival von diesem Jahr. Diese hat nämlich gestartet am Montag vor dem Festival. Da sind wir nämlich losgefahren in der Schweiz. Wir sind losgefahren, weil wir uns gedacht haben, dass wir uns da in der Nacht dann in die Schlange stellen können. Wir haben nicht damit gerechnet, dass wir noch in die Schleuse kommen, weil der Weg aus der Schweiz bis nach Dinkelsbühl doch einigermaßen weit ist. So sind wir also am Abend von diesem Montag losgefahren und wir sind überraschend gut vorangekommen. Es war zum Glück sehr wenig los, es war sehr schönes Wetter schon. Wir sind also dem schönen Wetter entgegengefahren. In der Schweiz sind wir noch geflüchtet vor einigen Gewittern. Und wie weiter wir nordwärts kamen, desto schöner wurde das Wetter. Und so sind wir dann auch, ja, wann waren wir? Kurz nach 11 oder um 11 rum waren wir in Dinkelsbühl und ich habe schon am Nachmittag gesehen, wie da die Autokolonnen stehen Richtung Festivalgelände und habe eigentlich damit gerechnet, dass wir nach jeder Kurve irgendwie bald mal im Festivalstau stehen müssen, aber irgendwie ist nach keiner Kurve ein Stau gekommen. Wir sind um Abschrankung gefahren und so sind wir dann irgendwann plötzlich relativ unverhofft sind wir vor der Schleuse gestanden, also dem Bereich, wo die ganzen Autos anstehen müssen, damit sie kontrolliert werden können, um dann aufs Festivalgelände überhaupt fahren zu können. In dem Moment war es

irgendwie 20 vor 12 in der Nacht und wir wurden von extrem freundlichem Personal lächelnd begrüßt, weil wir Schweizer waren, noch in die Schleuse reingewunken, in eine Spur, die wirklich halb leer war. Und so konnten wir ja ganz weit vorfahren in der Schleuse und standen dann da ja mit 1000 anderen Fahrzeugen aus ganz Deutschland, vielleicht aus aller Welt, beim Anstehen in der Schleuse und haben die Nacht dann da verbracht. Es war 6 Uhr am Morgen, die Sonne ist gerade aufgegangen, wunderschön am Horizont, es war ein wunderschöner Morgen, als das Festival die Schleusen geöffnet hat, mit den Kontrollen der Fahrzeugen begonnen hat. Und das ging nur wenige Minuten, da wurden wir kontrolliert. Man hat natürlich geguckt, hat man sich an die Liste gehalten, die Summer Breeze Festival veröffentlicht, was darf mit, was darf nicht mit. Die Leute waren mega freundlich, sie haben sich mega bemüht, es war mega lustig mit ihnen. Und wir waren ratzfatz dann schon auf dem Gelände und konnten mit unserem Fahrzeug, wir waren auf dem Caravan-Campingplatz, konnten wir uns hinstellen. Wir waren das zweite Fahrzeug überhaupt, was da über den Rasen gerollt ist. Und waren um 7, waren wir fix fertig, schon aufgebaut, Tische, Stühle draußen, Musik lief. Und ja, wir konnten ein schönes Frühstück nehmen und beobachten, wie die endlosen Reihen an Fahrzeugen auf den Summer Breeze Ground fahren. Es war, also immer, es war schon andere Jahre beeindruckend, aber dieses Jahr war es wirklich so, dass es die Schlange hat nie aufgehört, von morgens um 7 bis nachts um 1. Wir werden später sicher noch drauf kommen, wieso das so war. Ja, auf jeden Fall war Dienstagmorgen und am Dienstag, das zählt ja als Frühanreisetag auf dem Summer Breeze und man hat angefangen, für die Frühanreisenden am Abend schon Konzerte zu machen. Und das war auch dieses Jahr geplant. Es gab ein kleines, aber feines Line-up. Ja, ich für meinen Teil habe mich sehr auf diesen Start vom Festival gefreut und habe schon eine Band dick und fett markieren können auf meinem Spielplan. Genau, und das war Ravel in Flesh, die Oldschool-Death-Metal-Band, die ich super cool finde. Habe ich auch schon gespielt in diversen Sendungen. Und die haben unter anderem auch gespielt an diesem Eröffnungsdienstag. Und so habe ich mir vorgenommen, ja, ich gehe mal gemütlich vor. Und war dann, ja, wem war ich so kurz nach 5 mal vorne? Es waren schon viele glücklich zufriedene Menschen da. Es gab ein bisschen mehr Platz hier vor dieser kleinen Stage, die Party-Stage, die draußen auf dem Campingground steht. Letztes Jahr war da viel mehr zugebaut mit Ständen, da war dieses Jahr viel mehr Platz. Und ich bin angekommen, als gerade eine schöne Heavy-Metal-Band noch gespielt hat, die letzten Lieder. Und ich habe mich dann schon gefreut auf die Band Tormesis, die ich schon seit vielen, vielen Jahren kenne und höre, aber noch nie das Vergnügen hatte, diese live zu hören. Und so war das eigentlich dann der Beginn von meinem Summer Breeze Festival 2023 mit Tormesis. Und ja, was soll ich sagen, es war ein wunderbarer Beginn. Die Band hat mich sehr überrascht, denn sie hat musikalisch in den letzten Jahren ja wirklich eine große musikalische ja, Weiterentwicklung, muss ich sagen, gemacht. Die Band ist viel vielseitiger geworden, es sind viel mehr Stilrichtungen jetzt mit drin. Es ist nicht nur mehr einfach Black Metal, sondern da wird mehrstimmig gesungen, es hat sehr viel Atmosphäre, die Lieder, und die Band konnte wirklich unglaublich überzeugen und ist auch bei dem Publikum, was sich da mega gefreut hat über diese Eröffnungskonzerte an diesem Dienstagabend, super gut angekommen. Und so möchte ich euch auch sehr gern heute den ersten Song in der Sendung spielen. Es ist ein Song von Tormesis, die kommen aus Bayern, die hatten auch gar nicht einen wahnsinnig weiten Anreiseweg. Und ich habe mir vielleicht ein bisschen einen speziellen Song ausgesucht von ihnen, einen Song, der ja zeigt, wie extrem vielfältig ist, ganz besonders den Leuten, die die Band noch vom früher kennen, als es wirklich sehr roh zu und her ging. Deshalb spiele ich euch heute
denn ein Song von ihrem Album von 2019, von ihrem Album The Sixth heißt das Album, und den Song, den ich euch wirklich gern spiele, heißt Chor der Toten, und ich denke, es ist ein Song, der wirklich zeigt, wie viel Entwicklung hier in dieser tollen Band steckt und der auch aufzeigt, wieso die Band an diesem Dienstagabend, ja, um sechs am Abend, es war noch hell, die Sonne hat geschienen, trotzdem so gefeiert wurde und so viele Leute angesprochen hat. Viel Spaß damit!

0: Ja, das war also Chor der Toten von ihrem 2019er Album The Sixth Tormesis aus Bayern. Und sie standen auf der Bühne, wie ich gesagt habe, das Volk war gut gelaunt. Und da habe ich mir gedacht, versuch's doch mal hier, jemand von der Band kurz anzurufen und mal nachzufragen, wie es denn für sie war, wenn man hier so ein tolles, großes Festival eröffnen darf und dann auch schon am frühen Abend so eifrig gefeiert wird von vielen, vielen Menschen, wie es ihnen ergangen ist. Und da habe ich mal einen Telefontermin abgemacht mit Markus. Er ist Drummer der Band und am besten hört ihr selber. Ja, liebe Hörerinnen, liebe Hörer, wir sind hier am Anfang von unserem Rückblick, von unserem mehrteiligen Rückblick und es ist mir gelungen und das freut mich wirklich sehr, dass ich wirklich auch die erste Band, die ich gehört habe an diesem Summer Breeze Festival von diesem Jahr, nämlich Tormesis, wirklich auch jetzt jemand am Ohr habe. Und zwar wirklich, muss man sagen, ganz spontan hat sich der Markus, er ist der Schlagzeuger der Band, hat sich ganz spontan bereit erklärt, hier mit mir ein paar Worte über seine Breeze-Erfahrungen auszutauschen. Ja, herzlich willkommen bei uns in der Sendung, Markus.
1: Ja, hallo. Freut mich, dass ich dabei sein kann.
0: Ja, Markus, wo ich jetzt mal aufgeschlagen habe, eure Band, oder? Ihr sprecht euch schon Tormesis aus, das stimmt schon, oder?
1: Genau, Tormesis, ja.
0: Ich habe nämlich schnell drauf geguckt bei euch bei der Band, da ist mir was Lustiges zu dir aufgefallen. Und zwar, du hast ja, ist schon länger her, hast du ja in einer anderen Band gespielt.
1: Optatür war das, ja.
0: Da mal aufgeschlagen und da kenne ich euer erstes Album, das habe ich dort wirklich noch gekannt. Das hatte ich damals sogar verkauft bei mir, als ich noch ein Label hatte.
1: Ah ja, sehr cool.
0: Der Kreis. Ja. Jetzt bist du ja seit 2014 bist du eigentlich bei Tormesis, bist du auch schon ein alteingesessenes Mitglied, kann man sagen, bist so die Hälfte der Zeit, wo es die Band gibt, sicher schon dabei.
1: Ja, das sind jetzt doch schon einige Jahre,
0: genau. Ja, cool. Und jetzt, ja, ihr habt dieses Jahr am Summer Breeze Festival gespielt und was vielleicht speziell ist, was vielleicht eben nicht alle Hörer und Hörerinnen wissen, ihr habt am Dienstag gespielt und das ist ja eigentlich außergewöhnlich für Summer Breeze Festival, weil bis vor 2 Jahren gab es den Dienstag noch gar nicht, oder? Den hat man ja neu eingeführt, eigentlich so als Welcome-Konzerte, quasi für die Leute, die am Dienstag früh anreisen. Das war euch eigentlich wahrscheinlich bewusst als Band, dass das so ein für die Frühanreiser war. War das kommuniziert vom Festival her?
1: Ja, genau. Also das wurde uns dann gleich mitgeteilt, als wir die Bestätigung bekommen haben, dass wir am Summer Breeze spielen können. War das von Anfang an klar, dass wir am Dienstag das mit eröffnen werden. Ja, und wurde kommuniziert und eben auch das an dem Tag eben nur diese Campingplatzbühne auf ist, das Hauptgelände ist noch zu und es ist ja eigentlich gar nicht so verkehrt.
0: Ja, ich würde jetzt aus der Perspektive vom Zuhörer sagen, dass die Dienstag-Bands, die werden einfach total geliebt, egal wer da spielt, weil die Leute sind so unendlich froh, dass sie da sind. Dieses Jahr vielleicht noch viel mehr, die schon da waren, wo ihr gespielt habt, die waren umso glücklicher, dass sie schon bei einer Stage sein könnten, genau, weil ja wirklich die Anfahrt am Dienstag ein bisschen schwierig war, darüber habe ich sicher schon berichtet vorher ein bisschen und ich erlebe die Leute einfach total glücklich, dass überhaupt Musik läuft und dass es jetzt losgeht und ihr wart da eigentlich die zweite Band, vor euch hat noch so eine Hardrock-Band gespielt und ihr wart eigentlich so die zweite Band. Und was war das so für ein Gefühl zu wissen, dass ihr wirklich hier dieses Summer Breeze wie eröffnen dürft?
1: Ja, also für uns war es im Allgemeinen eine Riesenvorfreude, überhaupt auf dem Summer Breeze dabei sein zu dürfen. Ich muss auch ehrlich sagen, ich war ziemlich aufgeregt, weil wenn man dann so von hinten mal da rausschaut und dann stehen doch ein paar tausend Leute da vor der Bühne, was ist für unsere Größe jetzt nicht so alltäglich ist. Da waren die Hände schon ein bisschen schweißig und ein bisschen zittrig, aber Also es war ein komisches Gefühl, euphorisch und aber auch ein bisschen, ja, weiß nicht, was erwartet einen jetzt und so weiter.
0: Das kann ich mir gut vorstellen, zumal eben, weil ja zu diesem Zeitpunkt wirklich gibt es nur diese kleine, also es ist eine relativ kleine Bühne, es ist die kleinste Bühne, die das Summer Breeze Festival zu bieten hat und die trägt auch den coolen Namen Ficken Party Stage. Alle, die jetzt denken, das ist ja, also was für Namen, Ficken, das liegt aber nicht an irgendwelchen sexuellen Dingen, sondern an diesem Partygetränk, was da verkauft wird, was als Markenname Ficken heißt und die sponsoren diese Stage und ja, es war wirklich zu dem Zeitpunkt schon recht gut gefüllt, auch wo ihr gespielt habt und da verstehe ich schon, dass da eine gewisse Nervosität aufkommt. Mich nimmt jetzt Wunder, also das ist eine Frage, die ich jetzt auch in anderen Bands so immer ein bisschen stelle, also als Zuschauer ist das Summer Breeze ein sehr schönes, wunderbar gut organisiertes Festival, wo man sich sehr, sehr wohl fühlt als Zuschauer und da nimmt es mich vielleicht Wunder, wie war das für euch als Band, oder wenn ihr so früh spielt, ich weiß auch nicht, wie das jetzt auf dieser Stage abläuft, die mitten in diesem Campingground ist, also das heißt, ihr könnt ja da, ihr müsst eigentlich durchs Campinggelände anfahren, ihr habt jetzt nicht einen gesonderten Eingang wie die anderen Stages, wo ihr quasi von hinten reinkommt, wie war das für euch so die Ankunft, war das auch sehr angenehm für euch gestaltet oder seid ihr da am Dienstag auch mal ewig im Stau gestanden, bis ihr überhaupt das Festival erreichen konntet?
1: Nee, also im Prinzip läuft das also ähnlich wie bei den anderen Bands. Also wir fahren auch über die Einfahrt, die jede andere Band nimmt mit rein. Also da gibt es eine gesonderte Einfahrt. Da kommt man an so einen Checkpoint. Da meldet man sich dann an und sagt, ja, hallo, wir sind Band XY. Und ja, wir sind da. Und dann bekommt man dann eben die Pässe, Backstage-Pässe für die Fahrzeuge, Pässe, dass man eben auf diesen Artist-Bereich kommt. Genau, und dann fährt man dann ganz normal rein und geht dann in diese Artist-Production, sagt da nochmal, ja, hallo, wir sind hier und dann wird ein erklärt, wie das abläuft. Und bei dieser Ficken Party Stage läuft es dann folgendermaßen ab. Da wird man dann mit einem kleinen Bus abgeholt. Und da unser Bus, den wir noch dabei hatten, wo die Instrumente und das ganze Equipment drin sind, haben wir dann in Begleitung noch mit dahin gefahren. Aber ansonsten wird man dann da abgeholt, abgesetzt und dann später auch wieder zurück in den Artist-Bereich gefahren.
0: Ah, das ist cool organisiert dann. Das ist ziemlich das,
1: ja, mega.
0: Das Sorgenfrei-Paket als Band quasi.
1: Absolut. Also da ist alles absolut stressfrei. Es sind immer irgendwelche Leute da, die einen zu Hilfe sind, die einen Infos geben, wie läuft was ab. Also das ist mega top.
0: Okay.
1: Und immer freundlich, null Stress und
0: ja, cool zu hören. Ja. Das zieht sich aber so, dass das schön organisierte, das zieht sich so über alle Stages bisher, was ich gehört habe. Also dass er wahrscheinlich eben Summer Breeze guckt nicht nur für die Fans, natürlich auch für die Band sehr gut. Und das ist natürlich immer schön zu hören. Was mich
1: ja, also das ist gerade auch als kleine Band, fühlt man sich da sehr willkommen und auch wertgeschätzt. Also das ist, ich weiß nicht, was ganz großen Bands ausschaut, aber so was ich jetzt so von den anderen Bands vom Dienstag oder auch von den kleineren Bands, die auf der Vera Rebel Tool Stage spielen und so weiter, das ist einfach, man wird wirklich von allen Seiten umsorgt und es passt alles, die Leute sind freundlich. Also es gibt überhaupt keine Kritikpunkte, was man da äußern könnte.
0: Das ist schön zu hören, dass sich das auch, ja, ich sage jetzt bei den, wie größer die Stage, desto bekannter die Band, desto mehr Mühe gibt man sich, aber es ist schön zu hören, dass eine Band, ja, man kann sagen, eine kleinere Band, die eigentlich so einen Spezialtag wie ein bisschen einleitet, genauso gut behandelt wird, wie ich das jetzt von dir höre, wie eine große Band, die seit 35 Jahren im Mittelpunkt steht. Und das finde ich ja wirklich, das ist eine hohe Qualität vom Festival, was du da erzählst dann.
1: Ja, auf jeden Fall. Also.
0: Ja, cool. Ich habe eine rein technische Frage zu diesem ficken Party Stage. Und zwar ist das die einzige Bühne, die kein Mischpult hat in Front. Oder man auch die Hörer und Hörerinnen, die kennen das, egal wo man am Konzert ist, da hat es immer irgendwo vor der Bühne, da steht irgendwo das Mischpult, wo einer den Sound mixt. Aber bei dieser Bühne gibt es das nicht. Kannst du mir mal sagen, wo war das Mischpult, wenn du auf der Bühne stehst, rechts unten irgendwo? Oder wo war dieser Techniker?
1: Genau, also das Mischpult ist in dem Fall neben der Bühne, was in unserem Fall aber eigentlich gar keine Rolle spielt, weil wir unser eigenes Mischpult mit dabei haben und unseren eigenen Techniker, unseren eigenen Mischer. Und der hat sich dann einfach vorne in die Leute gestellt und hat das Ganze mit einem Pad gemacht.
0: Das war der mit dem iPad, der dann also ein eher jüngerer ist das richtig?
1: Ja, genau, also der hat es dann mit einem iPad gemacht. Also wie gesagt, wir haben unser eigenes Mischpult dabei, da ist alles schon voreingestellt. Und da brauchen wir eigentlich nur einen kleinen Soundcheck zu machen. Hauptsächlich geht es da ein bisschen um das Schlagzeug, weil das ja dann immer ein bisschen anders ist. Kommt auf die Mikrofonierung ein bisschen drauf an und so weiter.
0: Okay.
1: Aber ansonsten die Gitarrensounds, die sind da schon fest mit eingestellt. Und natürlich muss es eine Menge auf die Anlage angepasst werden, aber das sind Kleinigkeiten, was unser Mischer da einstellt und dann ist es egal, ob da ein Mischpult vorhanden ist, weil der stellt sich dann eben da in die Leute und macht dann von da aus seinen Sound.
0: Oh, mega cool, ja, das ist spannend zu hören. Okay. Ja, und dann hat das Konzert mal angefangen. Wahrscheinlich war deine Nervosität dann irgendwo nach einer Minute hinterm Schlagzeug, wo er losgespielt hat, dann auch mal weg. So kenne ich das von mir auf jeden Fall, dass dann plötzlich geht. Und wie hast du denn euren Auftritt erlebt da hinterm Schlagzeug? Du hast ja da einen wunderschönen Ausblick, leicht erhöht da über diesen kleinen Innenbereich, der ein bisschen geräumiger war dieses Jahr wie im letzten Jahr. Es waren weniger Stände, man hatte deutlich mehr Platz, das war schön. Wie hast du das erlebt, euren Auftritt?
1: Ja, also wie gesagt, es ist, ich bin bei uns der als erstes auf die Bühne geht. Ich setze mich dann ans Schlagzeug und gebe mehr oder weniger dann auch den Startbefehl für Intro und so weiter. Ja, und das war schon doch sehr, sehr angespannte Situation für mich. Ne? Du gehst da hin und dann stehen da paar tausend Leute da unten und ja, dann setzt du dich hin, dann läuft das Intro ab, dann kommen irgendwann mal die Mitmusiker auf die Bühne. Ja, und dann ging das los. Natürlich, anfangs muss ich mich da auf mein Spiel konzentrieren. Muss ich das irgendwie ausblenden, wer da jetzt vor der Bühne steht und wie viele Leute. Ja, und dann spielt man da ja ein, zwei Minuten und dann schaut man dann doch mal so langsam in die Menge, was ist da los. Und wenn dann die Leute mitmachen und was sie da am Summer Breeze auch echt von erster Minute an, das also war sehr krass, wie die Leute da mitgegangen sind. Ja, und dann verschwindet dann natürlich so wegen die Nervosität und so das, ja, so Glücksgefühl, euphorische Gefühle kommen dann hoch und man denkt sich dann schon ein bisschen, jawohl, jetzt hier stehen wir, jetzt geht's rund.
0: Ja, also ich muss wirklich, also die Stimmung, da muss ich dir rechnen, die war wirklich vom ersten Akkord an, den ihr gespielt habt, war die Stimmung wirklich wunderbar und unabhängig, was die Leute vielleicht sonst eher für Genres mögen. Ich meine, es ist ja ein bisschen auch speziell, wenn man als zweite Band beginnt und ihr spielt ja doch vom Genre her, seid ihr ja eher im Black Metal mit ja vielleicht einem leichten Pagan-Einschlag zu Hause. Das ist ja ja, jetzt nicht das Genre, was jetzt überhaupt gespielt wird am Summer Breeze. Und trotzdem waren die Leute, die da im Publikum gewesen sind, eben unabhängig, ob sie sonst lieber Death Metal hören oder irgendwie lieber Power Metal hören. Alle hatten einfach Freude, dass ihr da seid und spielt. Und das, finde ich, habe ich im Publikum echt gut angemerkt. Und das war eine schöne Stimmung. Ihr wart willkommen für alle, die da waren. Das fand ich total schön zu sehen.
1: Ja, also ich sag mal so, wir machen ja keinen reinen Black Metal. Also das hat sich die letzten paar Jahre auch ein bisschen geändert. Früher waren wir noch ein bisschen härter, roher unterwegs. Die letzten 3, 4 Jahre hat sich das so ein bisschen gewandelt. Es sind auch ein paar Clean Parts mit reingekommen. Ab und zu haben wir mal ein bisschen Klavier oder auch so Orchesterbegleitung mit drin. Und ja, also von dem her sind wir schon auch für nicht nur für den reinen Black oder Pagan Hörer jetzt zugänglich, sondern auch für allgemein so Metal-Leute. Ne? Also da gibt's ein paar Parts wahrscheinlich, wo sich der eine oder andere denkt, oh, das ist mir jetzt zu roh. Und andere Parts gibt's dann wieder, wo auch jemand, der jetzt auf, keine Ahnung, am Office steht oder sowas, wo dann auch mal denkt, ah, das ist doch ein ganz cooler Plot oder da, jawohl, passt.
0: Ja, ich denke, es ist auch eben die Vielseitigkeit, wie du es ansprichst, die das dann auch ausmacht, dass natürlich eine große Akzeptanz, Resonanz kommt, wo wir ja wahrscheinlich eher auch eine breitere Masse ansprechen könnten. Das ist euch da sicher gelungen bei diesem Auftritt. Genau. Sehe ich genauso. Genau. Ja, cool. Und dann habt ihr da gespielt. Was hattet ihr? 30 Minuten hattet ihr Stage Time, ist das richtig?
1: Nee, es waren 45 Minuten.
0: 45 Minuten sogar, geil, weil Dienstag ist und
1: Ja.
0: Zeit ist. Hä? Sehr schön, ja. Und danach hattet ihr die Möglichkeit, noch ein bisschen auch die anderen Bands, die nach euch gespielt haben, noch zu hören? Oder ist da zu wenig Zeit, bis man den ganzen, ja, gerade du als Schlagzeuger, bis du alles wieder verpackt hast und wieder zurück im Auto ist? Ihr bleibt vielleicht keine Zeit, um die anderen Bands zu hören, oder wie stelle ich mir das vor? Wie war das bei euch?
1: Ja, es ist so, also wenn der Auftritt vorbei ist, dann braucht man dann mal erstmal so 10 Minuten, um mal ein bisschen runterzukommen und natürlich auch erstmal die Bühne frei zu machen. Ne? Also alles, was wir Musiker am Mann haben, muss natürlich weg. Wir haben auch eine kleine eigene Lichtshow dabei. Und dann muss einfach die Bühne frei, weil ja die nächsten drauf wollen. Es soll keine Verzögerung geben. Und dann, ja, das passiert so in den ersten 10 Minuten. Also Bühne frei machen, seinen Krempel runterräumen und auch hinten hinter der Bühne den Bereich etwas zu organisieren, frei zu machen, weil es kommen ja bei so Festivals dann wieder die nächste Band, die dann einen Slot braucht, die ihre Sachen hinter der Bühne direkt aufbauen können. Ja, und das ist dann so das Erste. Ja, und dann war es tatsächlich auch so, es gab ja auf der rechten Seite so einen kleinen Merch-Stand, an dem die Bands vom Dienstag ein bisschen Merchandise verkaufen konnten. Dann ist man auch da hin, weil war doch relativ großer Andrang und Interesse an CDs, T-Shirts von uns. Und dann ist man auch da ein bisschen, hat wegen mit den Leuten gequatscht, hat sich da wegen unterhalten. Ja, und wenn das dann rum ist, dann will man sich irgendwann mal umziehen, mal in Ruhe noch Bierchen trinken, sich mit den Bandmitgliedern, Mischern und so weiter austauschen. Und dann ist es irgendwann der Punkt da, wo es dann heißt, ja, okay, ihr müsst jetzt mit eurem Bus wieder hier runter, eben weil dann wieder die nächsten Bands kommen. Und dann wird man wieder in den Artist-Bereich wieder eskortiert. Ja, genau. Das ist so der Ablauf. Und dann dauert es vielleicht auch nochmal so ein, zwei Stunden, bis wir dann wieder an die Bühne zurückgegangen sind und dann die nächsten Bands geschaut haben. Also so die einzelnen Bands bei uns, da muss ich ehrlich gesagt sagen, habe ich gar nichts von mitbekommen.
0: Ja, das kann ich verstehen, einfach zu viel los war in dem Moment dann. Aber ich höre ja
1: Ja.
0: am Schluss dann schon die Möglichkeit, nochmal rauszugehen an die Bühne und da noch ein bisschen Musik zu hören am Ende, wenn dann alles mal erledigt ist. So, das konntet ihr machen. Klar ist jetzt vielleicht der Dienstag nicht der beste Tag, weil es war ja dann auch irgendwann zu Ende schon. Waren jetzt nicht besonders viele Bands auf dieser Bühne, aber ihr hattet die Möglichkeit dazu. Habt ihr euch dann noch unters Volk gemischt, wie ich das höre, und auch einfach das genossen, was da war.
1: Ja, auf jeden Fall. Ja, und weil wir eben auch selbst Konzerte sehen. Und gerade Final Breath waren ja auch da, die ich von früher kenne und auch mag. Und dann schaut man sich natürlich auch deren Konzert ein bisschen an.
0: Ja, sehr cool. Ja, was ist denn so dein Fazit jetzt von diesem Summer Breeze? Hast du andere Festivals, die ihr gespielt habt, als Vergleich, oder war das das erste Festival eigentlich dieser Größenkategorie für euch?
1: Also in der Größe, also es waren andere Festivals dabei, zum Beispiel das Wolfszeit Festival, wo dann so um die 2000 Besucher da sind, ja, oder dann das Boarstream Festival, da waren wir jetzt schon ein paar Mal vertreten mit so knapp 1000 Leuten, aber wie gesagt, das Summer Breeze, das war schon eine ganz andere Hausnummer, also das ist
0: Aber ich kann jetzt so ein bisschen, also wenn man jetzt so da auch das letzte Jahr anguckt, also die Bands, die da an diesem Eröffnungsdienstag spielen und da gut ankommen bei den Leuten, ja, das kann gut sein, dass ihr nächstes Jahr fürs 24 wieder aufgeboten werdet für die Vera Tool oder für die T-Stage. Das könnte ja noch sein.
1: Ja klar, also ich sag mal, wir müssen jetzt natürlich auch schauen, dass wir den Kontakt, den wir jetzt zum Summer Breeze haben, dass man den nicht verloren gehen lässt, weil wir sind ja eine komplett unabhängige Band. Also wir haben keine Booking-Agentur oder sowas im Hintergrund, das machen wir ja dann alles selbst. Und da werden wir schon schauen, dass wir uns da mit Interesse wieder anmelden und eben mit den Leuten auch bleiben.
0: Ja, das ist cool. Ja, was würdest du jetzt eben zum Schluss für ein Fazit ziehen von eurem Erlebnis da dieses Jahr?
1: Ja, als Fazit, ja, also wie gesagt, es war wirklich ein Top-Tag, also von Ankommen bis Stage Manager, die Stage Hands, die einen da unterstützt haben. Es war eigentlich möchte ich fast sagen, ein perfekter Konzerttag. Also und dann von den Leuten her, von den Zuschauern, das war für uns das erste Mal, dass da irgendwelche Crowdsurfer vor der Bühne waren. Also das war einfach mega Konzert, mega Tag. Eins der besten Erlebnisse, wo ich bis jetzt her mit der Band hatte, muss ich sagen.
0: Ja, das freut mich natürlich mega zu hören. Ja, das, ja, dann kann man schon sowas behaupten und dann ist das auch eine Erinnerung, die man so schnell nicht vergisst. Und auch als Band, gerade das eben als junge Band, die vielleicht noch nie so gespielt hat, mitträgt. Ich habe auch schon mitbekommen jetzt von anderen Leuten, die ja schon ein Festival nach dem anderen spielen, dass sie das genauso empfinden wie du und genauso Freude haben an diesem Festival. Das zieht sich wirklich durch und es freut mich wirklich extrem zu hören, dass es euch als relativ junge Band auch genauso geht wie den alten Hasen. Das finde ich großartig. Ja, mir bleibt jetzt hier zum Schluss an dieser Stelle eigentlich nur noch eins, Markus, und zwar würde ich mir wirklich wünschen, dass du dir an dieser Stelle noch einen Song wünschst, den ich gleich hier nach unserem Gespräch spielen darf. Und zwar vielleicht einen Song, den du besonders gern magst oder den du besonders gern spielst oder was auch immer du möchtest. Hast du da irgendeinen Wunschsong, den ich spielen könnte?
1: Ja klar, da würde ich vielleicht, ja, es sind gerade so zwei Songs in der Auswahl, Als erstes würde ich unseren finalen Song oder aktuell finalen Song vorschlagen. Das wäre You Are the Party.
0: Und wieso würdest du dem vorschlagen wollen?
1: You Are the Party zeigt ein bisschen die Vielseitigkeit, die wir haben. Und er hat ein richtig geiles Finale. Aber wenn du den spielst, dann möchte ich da eigentlich gar nicht so viel davon verraten, sondern eigentlich bisschen die Musik für sich sprechen lassen und hoffe doch, dass es den Hörern hier gefällt.
0: Dann machen wir das genauso, wie du sagst. Dann zerreden wir den Song nicht, lassen die Musik für sich sprechen gleich im Anschluss. Und dann bleibt mir jetzt wirklich noch zum Schluss einfach nochmal ein herzliches Dankeschön zu sagen für das sp wirklich super spontane Gespräch, was wir hier führen konnten und wirklich auch die spürbaren von dir erzählten Erlebnissen, Emotionen, die du darüber gebracht hast, das finde ich super schön. Und ich denke, das ist auch schön für die Hörer und Hörerinnen zu merken, ja, dass Musik doch mehr ist als einfach Musik. Da stecken Menschen dahinter, die viel erleben bei solchen Sachen, auch auf der Seite der Band, die auf der Bühne steht. Herzlichen Dank, Markus, für dieses Gespräch.
1: Ja, ich danke auch, dass ihr an uns gedacht habt. Auf jeden Fall. Ne?
0: Ja, super. Du, dann wünsche ich euch alles erdenklich Gute. Man sieht sich bei anderer Gelegenheit wieder live und dann wünsche ich dir ganz eine schöne Zeit.
1: Ja, danke schön. Wünsche ich auch.
0: Ja, dann kommt jetzt hier also der Song, der sich der Markus gewünscht hat. Das ist You Are Departing. Er befindet sich auf dem neuesten Album von Tormesis, auf dem Album If Mania Never Ends. Es ist der letzte Song auf dem Album. Ein fetter Song, ein schöner Song und wie er selber sagt, ein Song, der richtig gut zeigt, wo die Band heute unterwegs ist. Viel Spaß damit!

Nachdem wir uns jetzt ausgiebig mit meiner ersten Band vom Summer Breeze beschäftigt haben, mit Thormesis, geht es jetzt direkt weiter mit der zweiten Band, die gespielt hat an diesem Dienstagabend. Es sind Ravel in Flesh, eine Oldschool-Death-Metal-Band, die ich persönlich sehr, sehr, sehr gern mag und deshalb auch dick und fett markiert hatte auf meinem Festivalplan und mich mega, wirklich mega gefreut habe, dass ich sie sehen darf. Und zu diesem Zeitpunkt, ja, es war ja Prime Time, kann man quasi sagen, dann am Stage, wo sie gespielt haben, hat man gemerkt, ja, jetzt sind langsam deutlich mehr Leute da, aber bei weitem nicht so viele wie beim letzten Jahr, was nicht an den Bands lag, sondern wie schon angemerkt, am riesigen Stau, der herrscht vor dem Festivalgelände, weil so unendlich viele Menschen am Dienstag sehr, sehr früh, also vom Morgen an oder ab Mittag, angereist sind, eine Menge, die überhaupt nicht bewältigt werden konnte. Und ja, mehr zu dem Thema gibt es nach Ravel in Flesh. Und ich habe jetzt mal einen Song aufgelegt, den ich sehr cool finde. Das ist ein Song von ihrem Death Cult Legions Album und es ist kein geringerer Song wie eben Death Cult Legions. Viel Spaß!

0: Ja, das war also Death Cult Legion von Ravel im Flesh von ihrem Album von 2004. Und ja, dass ich die Band so mag und der Auftritt so unendlich cool war an diesem Dienstag, das war Grund genug, mich mal mit der Band in Verbindung zu setzen und den Fabi anzurufen, seines Zeichen Gitarrist der Band. Und er hat viel, also ich hoffe, dass er viel zu erzählen hat über Summer Breeze, und deshalb werde ich ihn jetzt mal anrufen und ihm mal ein paar Fragen stellen, wie er diesen Jahrgang erlebt hat. Ja, liebe Hörer, liebe Hörerin, es geht schon weiter. Ich habe jetzt nämlich den Fabi am Telefon, der seines Zeichens der Gitarrist von Ravel in Flesh ist. Und er hat sich da auch mehr oder weniger spontan dazu bereit erklärt, mit mir hier ein Gespräch über Summer Breeze zu halten. Herzlich willkommen bei uns.
1: Vielen lieben Dank. Hallo Leute, ich freue mich hier bei euch in der Sendung zu sein und bin gespannt, was die nächsten Minuten so mit sich bringen werden.
0: Ja, genau. Was kommt jetzt genau? Es ist so, dass ich habe das schon vorher in der Sendung mal erwähnt, das hast du natürlich noch nicht gehört in dem Moment, dass ihr wart eigentlich die Band, die erste Band von diesem Festival, die ich dick und fett persönlich markiert habe. Das macht man ja so vom Festival, welche Bands möchte man hören, dann guckt man, wo gibt es Überschneidungen. Das gibt es glücklicherweise am Dienstag bei diesem Eröffnungstag, der für die Frühankömmlinge gedacht war, letztes Jahr zum ersten Mal, gibt es noch keine Überschneidung, weil da gibt es ja nur eine Bühne, aber ihr wart da an diesem Tag die einzige Band, auch die dick markiert war.
1: Ja, wow, vielen Dank für dein Support an der Stelle und dein Interesse natürlich an der Band. Ich hoffe, dir hat der Auftritt letztendlich auch gefallen.
0: Ja, mir hat der Auftritt generell sehr gut gefallen, aber das liegt natürlich zum einen, dass ich euch als Band schon lang kenne und gern höre und mir euer Musikstil, also dieses schön oldschool Death Metal, natürlich sehr gut gefällt. Das ist sicher mal ein sehr wichtiger Punkt. Zum anderen ist dieser Dienstag, und ich habe vorher schon mit Markus gesprochen. Der Markus ist der Drummer von Tormesis. Die haben ja vor euch gespielt. Und da konnte man auch schon festhalten, dass dieser Dienstag eigentlich ein toller Tag ist zum Spielen, weil es gibt selten so viele extrem freudige Zuhörer, die sich einfach unglaublich freuen, dass Musik gespielt wird, unabhängig von welchem Genre jetzt gespielt wird. Die haben einfach so Bock in dem Zeitpunkt. Hast du das auch so erlebt auf der Bühne?
1: Ja, absolut. Also das war wirklich ab dem ersten Moment, wo wir auf dem Gelände waren, war wirklich zu verspüren, dass die Leute einfach Bock haben. Die Leute wollen Festival genießen. Es war leider etwas ärgerlich. Es gab wohl etwas Anreiseprobleme mit einem langen Stau, sodass auch einige zu spät angereist sind, um zu unserer Show letztendlich zu kommen. Das ist natürlich immer ärgerlich, aber bei so einem großen Festival wie beim Summer Breeze kann das leider Gottes einfach auch mal passieren. Aber der Stimmung im Gesamten hat das definitiv keinen Abbruch getan. Also es war wirklich mega gut. Das Wetter war perfekt für einen Festivalauftakt. Und ja, ein wunderschöner Sommerabend, gute Musik, kühles Bier. Wer kann da schon schlechte Laune haben?
0: Ja, so ging es wirklich allen. Und wie du sagst, ich habe das vorher auch schon erwähnt, ich komme später in der Sendung dann sicher noch explizit auf diesen Anreisestau vom Dienstag zu sprechen. Aber ich habe schon gemerkt, wo ihr gespielt habt, hat sich schon etwas gebessert. Also ganz zu Beginn, so um 17 Uhr bei der ersten Band, hat man schon gemerkt, ui, da sind jetzt schon deutlich weniger Leute auf dem Platz wie am Jahr zuvor, aber es hat sich dann wirklich von Minute zu Minute hat man gemerkt, ja, jetzt kommen die Leute hier auf den Platz und sind da, und bei euch war es dann doch auch schon gut gefüllt, wobei, eben, ich greife jetzt ein bisschen vor, die Anreise ja noch bis um 1 am Morgen dann ausgedehnt werden musste, bis wirklich alle, die im Stau gestanden haben, überhaupt auf dem Gelände sein konnten.
1: Ja, also wie gesagt, es ist leider bei einem Festival in der Größenordnung ist es halt ja, vielleicht nicht ganz umgänglich. Das Summer Breeze hat jedes Jahr eigentlich einen relativ straffen Anreiseverkehr. Was die ganze Sache natürlich nicht besser macht, müssen wir natürlich auch sagen, sind natürlich die Leute, die dann mit Anhängerweise Möbeljahr zum Festival anreisen. Das sind natürlich Sachen, die machen den Check-in für die Leute Einlass nicht einfacher. Die machen die Schlangen größer. Ja, vielleicht auch der ein oder andere, der mal sein Verhalten da diesbezüglich etwas überdenken sollte. Das braucht meiner Meinung nach dann nicht. Mir persönlich genügt ein Klappschuh auf dem Festival und ein Pavillon.
0: Naja, das kann sein. Es ist teilweise schon fantastisch zu sehen, was die Leute alles da hintransportieren an so ein Festival. Aber schön ist auch zu sehen, dass sie es am Summer Breeze mindestens auch wieder mitnehmen, was nicht so selbstverständlich ist.
1: Absolut, also die Bilder vom diesjährigen Abbau, also phänomenal. Freut mich natürlich zu sehen, dass diesbezüglich so eine Einigkeit auch unter den Besuchern herrscht, dass sie einfach ihren Müll auch wieder mitnehmen und zumindest aufräumen.
0: Ja, das ist gerade für uns als Schweizer, wir haben ja auch ein Festival in der Schweiz und da ist nach 2 Stunden so ein Dreck, das kann man sich gar nicht vorstellen, wenn man auf dem Summer Breeze ist, da ist immer Ordnung, da wird die Sachen weggeräumt. Das ist wirklich sehr toll, das imponiert mir richtig und da würde ich mir wünschen, da bei unseren Schweizer Festivals, dass da, ja, wenn es nur die Hälfte wäre, da wäre schon viel getan. Also das seid ihr da in Deutschland wirklich ein großes Stück voraus. Wie auch immer das passiert, keine Ahnung.
1: Ja, es ist meiner Meinung nach ein bisschen ein Prozess, der sich die letzten Jahre entwickelt hat. Also zu Beginn meiner Festivalkarriere, mein erstes Festival war 2007, unter anderem auch das Summer Breeze und damals war da das Verständnis vielleicht auch noch gar nicht so groß. Es hat sich die letzten Jahre, finde ich, schon extremst gebessert.
0: Ja,
1: das Einzige, was noch ein bisschen, ja, wo man noch ein bisschen arbeiten könnte aus Sicht der Veranstalter, wäre tatsächlich auch auf dem Infield mehr Aschenbecher aufzustellen für die Raucher. Also ich bin selber Raucher und mir tut es immer wirklich in der Seele weh, wenn ich sehe, wie die Leute ihre Zigaretten wegschmeißen, weil jede weggeworfene Zigarette letztendlich auch wieder aufgehoben werden muss von irgendjemandem.
0: Ja, das stimmt, da würden ein paar mehr Abfallbehälter irgendwo, würden da wahrscheinlich noch ein Wunder wirken, da gebe ich dir recht, ja.
1: Also wir haben noch nach

0: aus und da würde es mich mal wundern nehmen, also war das, war euer erster Auftritt auf dem Sommerpreis, ist das richtig?
1: Nein, das war tatsächlich schon Nummer 4. Unser erster Summer Breeze-Auftritt, der war relativ zeitnah nach unserer Bandgründung. Entstanden ist die Band von uns 2011 zur wirklichen Liveband geworden. Dann 2012 und 2013 waren wir dann zum ersten Mal schon auf dem Summer Breeze. 2015 und zuletzt 2017. Und jetzt zum vierten Mal dann wieder die Ehre gehabt, dort zu Gast zu sein.
0: Das ist natürlich großartig, da kannst du natürlich auf einen, hast einen weiten Blick, weil damals, wo ihr gespielt habt, da gab es diese Party-Stage ja noch gar nicht, die ist ja ganz neu. Und dann,
1: richtig.
0: Dann habt ihr vorher auf dem T-Stage gespielt oder auf der Vera-Tool, wo wart ihr da?
1: Bevor es die Vera-Tool-Stage gab, gab es an der Stelle immer die Camel-Stage. Die war also ähnlich wie jetzt die Ficken Party Stage seit letztem Jahr. Von der Größe wahrscheinlich war es sogar dieselbe Bühne. Und die stand eigentlich genau an der Stelle, wo die Vera aktuell jetzt platziert ist.
0: Okay, weil ich habe, wo ich mit dem Markus von Tormesis gesprochen habe, habe ich ihn eben auch gefragt, ja, wie kommt ihr denn eigentlich auf diese Party Stage? Weil die ist ja eben auf dem Campingground quasi wie platziert. Und er hat mir da erzählt, dass man da schon hinten anreist, normal über den, über wo die Bands auch reinkommen und dann so hingefahren wird, so mit den ganzen Instrumenten und alles, was man dabei hat. Das war bei euch auch so, dass ihr da hinkutschiert wurdet, da quasi vom Innenbereich, wo die Bands sind, vom Artist-Bereich, da an die Party-Stage.
1: Genau, richtig. Das Ganze wurde, sind angekommen und wurden in den Bus verfrachtet und dann eben zur Stage direkt gefahren. Also das Summer Breeze an sich ist wirklich riesengroß geworden und der Backstage-Bereich, die Artist Area, das ist wirklich schon vom Feinsten. Also die geben sich da wirklich Mühe, es auch den Bands ultra angenehm zu machen. Es gibt da mittlerweile sogar ein kleines Fitnessstudio mit Hantelbank. Man kann sich massieren lassen. Es gibt super gutes Buffet für die Bands. Freibier bis zum Abwinken. Und ja, die Atmosphäre ist einfach groß, auch im Backstage großartig, muss man wirklich einfach sagen. Und die Logistik, wo unter dem Festival inzwischen steckt, ist eine ganz eigene Hausnummer. Also das ist Wahnsinn, wenn man da mal hinter die Kulissen schauen kann und sieht, wie dort der Ablauf funktioniert, wie viele Menschen dort arbeiten an diesem Festival, um es wirklich den Bands und den Besuchern möglichst angenehm zu machen, dass wirklich jeder eine schöne Zeit hat. Also Hut ab wirklich an das komplette Team vom Summer Breeze, von der Grabenschlampe bis hin zum Koch und die ganzen netten Menschen, die sich um die Bands kümmern. Also wirklich Chapeau.
0: Ja, das habe ich jetzt von allen Seiten genauso gehört, wie du das gesagt hast, dass da alle mega zufrieden sind und dass das für die Bands genauso ein tolles Erlebnis ist wie für uns als Zuschauer, oder? Also ich bin auch voll des Lobes. Ich finde das wirklich sehr angenehm, da zu sein. Und wenn du jetzt so, du kannst jetzt einen Rückblick machen auf 4 verschiedene Konzerte am Summer Breeze über einen langen Zeitraum. War das von Beginn weg so? Oder hast du da gemerkt, dass da die Qualität immer mehr steigt, dass sie sich immer noch mehr bemühen und das noch raffinierter machen alles?
1: Also seitdem wir zum ersten Mal 2013 vor Ort waren, war eigentlich von Tag an das Festival war zu dem Zeitpunkt schon relativ groß etabliert und gewachsen. Und von Tag 1 an war eigentlich die Betreuung immer top. Es ist einfach nur das Außen herum, was immer noch ein bisschen verfeinert wurde, noch ein bisschen aufgestylt wurde, gerade wie gesagt im Artist-Bereich, wo Palmen und Zitronenbäume stehen. Es ist wirklich Wahnsinn. Also es ist definitiv nochmal dieses Jahr krasser geworden. Nochmal besser, nochmal interessanter. Der Wow-Effekt war nochmal größer. Aber prinzipiell war es von Tag 1 an, wo ich zum ersten Mal das gespielt habe, immer super organisiert, super freundliche Mitarbeiter und

0: Und ja, das macht das Festival letztendlich auch groß. Wir sind nicht die einzige Band, die gerne wieder auf dieses Festival kommt. Es gibt ja auch in den höheren Ligen eine Menge Bands, die immer wieder sehr, sehr gerne auf das Festival kommen. Und das hat das Festival sich natürlich auch mit seiner Arbeit definitiv erarbeitet.
1: Na, okay, ja. Ja, verstehe ich, es ist schön zu hören. Es imponiert mir wirklich, dass das auch über so viele Jahre so gelingt. Und das macht am Schluss das Festival wahrscheinlich auch zu dem, was es ist. Und dann ist es, haben sie es auch verdient, dass sie von allen Seiten so gelobt werden, ja, würde ich meinen. Ja, schön. Ihr seid denn da mit dem Bus angekommen auf der Party-Stage, auf der kleinen. Und es ist ja nicht unbedingt die größte Bühne, was ich mich so gefragt habe. Hinter dieser Bühne gibt es ja, glaube ich, keinen Platz, wo ihr die Sachen aufbauen könnt. Musstet ihr das in dem LKW machen, der rechts neben der Bühne gestanden hat?
0: Nee, es gibt sogar hinten ein recht geräumiges Zelt, wo man vom Auftritt sich niederlassen kann, seine Sachen herrichten kann. Natürlich auch mit Kühlschrank, mit reich gefülltem Kühlschrank. Und ja, nee, also an alles ist gedacht beim Summer Breeze.
1: Okay, das bekommst du da in dem Bereich wirklich überhaupt nicht mit. Bühne sieht klein aus, denkst du immer, hey, wie funktioniert das, hä? Dass auch der Wechsel so schnell funktioniert, weil bei den anderen Bühnen ist das schon wie klar, da ist da hinten, kannst du das Drumkit aufbauen und dann wird das vorgeschoben und so weiter. Auf dieser Party Stage ist mir das ziemlich unklar, wie mir auch unklar war. Das hat mir aber der Markus, also der hat mir seine Sicht von der Band erzählt. Ich habe gesagt, hey, es gibt ja gar kein Mischpult bei dieser Stage. Und dann hat er mir gesagt, bei Tormesis, dass die ihr Techniker mit dem Tablet quasi im Publikumbereich war. War das bei euch auch so oder hattet ihr irgendeinen Mischer, der irgendwo an einem Mischpult gestanden hat für euch?
0: Nee, also es gibt, wie du sagst, gibt es kein FOH, der jetzt irgendwie im Publikum zentral wäre. Wir hatten auch unseren eigenen Soundmann dabei, der uns abgemischt hat und der hat auch die moderne Variante gewählt und hat sich mit dem Tablet bewaffnet und ist dann wirklich auch direkt in die Crowd rein und hat vor der Bühne wirklich, ja, aus Sicht der Zuschauer dann wirklich auch mittendrin gestanden und den Sound für uns
1: Aber
0: gemacht.
1: das, ich kannte das noch gar nicht so, das habe ich jetzt auch neu kennengelernt, dass es da die Möglichkeit heute gibt. Aber das hat man schon gemerkt am Sound, weil der Sound war natürlich fantastisch. Also der vor allem auch von Beginn weg, wenn man jetzt zum Beispiel vergleicht mit der Mainstage, wo die Techniker dann schon ernsthafte Probleme hatten, jeweils beim ersten Song, bis sie den Sound hergerichtet hatten, wie sie das wollten. Auf der Partystage gab es das einfach nie.
0: Gut, wir hatten auch, glaube ich, 40 Minuten Umbaupause zwischen den Bands. Das ist natürlich absoluter Luxus. Auf den großen Bühnen muss es manchmal auch schneller gehen. Und ja, wenn die ersten ein, zwei Songs noch soundtechnisch nicht das Gewand anhaben, was sich der Soundmann vorstellt, ja, passiert. Aber die meisten kriegen es dann ja immer relativ geregelt. Also alle Bands, die ich jetzt gesehen habe, auch auf den anderen Bühnen, hatten eigentlich durchweg einen starken Sound. Also ich habe mir ist nichts aufgefallen, wo ich gesagt hätte, ah, der Sound ist aber heute nichts, schläft der Soundmann. Also ich fand das Niveau soundtechnisch auf allen Bühnen, also wirklich, wo ich gesehen habe, wirklich einwandfrei dieses Jahr.
1: Da möchte ich dir recht geben, das empfand ich genau auch so. Es gab zwar viele Reklamationen, die man lesen konnte, aber da habe ich auch immer gedacht, wo bist du gestanden? Ja klar, fünfte Reihe vor der Bühne ist soundtechnisch immer scheiße, oder? Das kann gar nicht gut klingen da vorne. Da kannst du jetzt als Mischer, als Techniker hinten machen, was du willst. Das funktioniert jetzt einfach nicht, wenn du zu weit vorne bist, genau. Aber ich fand den Sound generell durchs Band auf allen Bühnen auch gut. Und jeder Techniker, wie du das auch sagst, hat das am Schluss hinbekommen. Spätestens beim dritten Song hat es gepasst. Und ja, das ist ja dann okay. Ja, ich würde dich jetzt einfach noch gern fragen, vielleicht wie du da euer Konzert denn erlebt hast. Ja, du hast schon gesagt, dass es ging vom ersten Song an, war die Stimmung da? Die Leute haben sich mega gefreut, dass ihr gespielt habt, dass hier das Festival startet. Aber wie ging es dir als Gitarrist auf der Bühne während eurem Auftritt?
0: Also wir hatten massiv Bock auf diesen Auftritt. Für uns war es leider schon der Abschluss des Sommerfestivals. Wir haben einige Shows, die sehr gespielt. Das war die letzte Show unter freiem Himmel. Von dem her nochmal natürlich richtig Bock gehabt, dass das Festival-Feeling nochmal mitzunehmen. Die Spielzeit, die wir hatten, war also golden. Also wirklich zu 21 Uhr Primetime, Sonnenuntergang im Nacken zu haben und dann ins Dunkle reinzuspielen, das ist natürlich für den Musiker auf der Bühne schon ein mega tolles Gefühl. Das ist natürlich auch für den Zuschauer ist es natürlich also so eine Kulisse, einfach was Großartiges vom Festival-Feeling her. Aber das nimmt man als Musiker natürlich auch mit. Und ja, ich persönlich bin kein großer Fan von Shows 15 Uhr bei 30 Grad und keine Scheinwerfer auf der Bühne zu haben. Wie gesagt, wir haben ins Dunkel hineingespielt und ja, sobald die Scheinwerfer natürlich auf der Bühne sind, dann kickt das doch noch mal ein bisschen mehr vom Feeling her. Und die Leute waren natürlich großartig. Es waren einige Leute da, die uns natürlich noch nie gesehen hatten, die vielleicht auch nicht unbedingt in Anführungszeichen unser direktes Zielpublikum sind. Das ist natürlich für uns als Band auch toll, wenn man dann mal wieder von einem neuen, frischen Publikum spielt. Es waren einige junge Leute da, was mich persönlich sehr freut, weil ja, Nachwuchs braucht man natürlich in allen Bereichen, auch als Musiker, auch in der Metal-Branche und speziell, wenn man so ein ja, eher Oldschool-Sound macht, wie wir das tun, ist es natürlich cool, immer wieder zu sehen, dass da auch noch junge Leute nachkommen und sich für die Musik begeistern können.
1: Ja, ich denke aber gerade, ich hatte das schon mit anderen Bands, in anderen Radiosendungen davon gerade, dass der Oldschool Death Metal, der war nie weg, das bleibt ja konstant, aber ich habe schon das Gefühl, dass er so ein Revival erlebt, so die letzten Jahre jetzt. Es gibt so viele neue, tolle Bands und es wird auch viele Bands sind live unterwegs, sind viele Konzerte. Ich hatte das Gefühl, ah, vor einigen Jahren habe ich das nicht ganz so stark erlebt und jetzt erlebe ich so richtig, ja, so einen Boom wieder von diesem Genre. Hast du auch das Gefühl, dass da ein bisschen sich nochmal was verändert hat, vielleicht nach Corona, aber das hat vielleicht auch gar nichts mit dem zu tun, ich habe keine Ahnung. Ich erlebe das auf jeden Fall die letzten Jahre, wie da kommt so viel nach, was ich nicht gek ja.
0: Also wir sind eine der Bands, die mit dieser Welle, die 2012 dann eben in unserem Gründungsjahr, die 2012, 2013, speziell hier in Deutschland, ich weiß nicht, wie das bei euch in der Schweiz war, aber hier in Deutschland gab es da wirklich so eine richtige New Wave of Oldschool Death Metal Welle. Und von der haben wir sehr profitiert mit dem Sound, den wir machen natürlich. In der Zwischenzeit habe ich ein bisschen den Eindruck, dass das Ganze schon wieder ein bisschen abflacht und ja, sich mehr auf die, wie soll ich sagen, diese okkulte Maskenträger Black Metal Welle ein bisschen umgelegt hat. Aber es gibt natürlich gerade jetzt aktuell wieder einen Haufen großartiger Bands, auch aus dem Ausland. Das kommt eine gute Welle gerade wieder aus den USA. Gerade aktuell an jungen, frischen Bands mit so einem Sound. Unter anderem Gatecreeper, die natürlich auch im Summer Breeze zu Gast waren. Für mich ganz vorne mit dabei in der Riege. Und ja, diese Musik wird nicht sterben. Da brauchen wir uns keine Sorgen machen. Aber es könnte von meinem Gefühl her wirklich noch ein bisschen mehr junges Publikum vertragen. Also der Großteil unseres Publikums ist eigentlich schon definitiv Anfang 40 aufwärts, trägt Bart, ihm gehen die Haare aus und der Bauch ist schon fortgeschrittener.
1: Ja, gute Beschreibung von mir, genau. Herrlich. Vom Alter her natürlich, genau. Ich gehöre auch zur alten Generation, die schon seit den Anfang 90er genau dieses Genre gern hören und immer noch gern hören. Und ja, die Jungen, die haben natürlich neue Genres für sich, mit denen wir dann wieder nicht aufgewachsen sind. Aber man hat jetzt auch gerade am Festival gesehen, dass sich auch die neueren Genres natürlich große Beliebtheit erfreuen. Und ich denke, das ist auch okay. Es muss ja irgendwie weitergehen und es gibt da, ja, es gibt da neue Tendenzen und Vorlieben, das ist okay. Aber wie du sagst, ja, für mich verträgt es auch immer noch eine neue Oldschool-Death-Metal-Band, habe ich überhaupt nicht Mühe damit, wenn es noch ein paar mehr geben würde. Genau, ja, schön. Ja, und nach eurem Auftritt, ihr habt dann wahrscheinlich ja natürlich auch nicht mehr wahnsinnig viel noch schauen können. Ihr müsstet ja wahrscheinlich dann erstmal euer Zeugs verräumen. Aber ich habe das Gefühl, du bist eben, wie du gesagt hast, danach auch am Festival geblieben. Habe ich das richtig gehört?
0: Ich musste leider erstmal kurzzeitig wieder abziehen, da ich arbeiten musste. Aber da das Festival von meiner Haustür aus eine Stunde weg ist und bei unserem anderen Gitarristen noch mal ein bisschen näher vor der Haustüre liegt, war ich dann am Samstag noch mal. Unser Bassist beispielsweise war das komplette Festival mit seinen Kumpels vor Ort, ganz normal auf dem Campground. Und unser anderer Gitarrist ist jeden Tag zum Festival gefahren und wieder dann zurückgefahren nach Hause. Ich war dann leider nur noch am Samstag vor Ort.
1: Aber du warst da und das zeigt ja dann auch für die Leute, die das Festival jetzt nicht kennen und noch nie da waren, ja, wenn sogar die Bands da bleiben oder dann tageweise noch gehen, spricht das ja immer auch für die Qualität von diesem Anlass, dass man das gern macht und auf sich nimmt.
0: Ja, absolut. Es ist natürlich auch jeden Tag irgendeine Band dabei, die einem zusagt. Also ich habe es, glaube ich, trotzdem noch auf 8 Bands, glaube ich, geschafft am Samstag, die ich mir angesehen hatte. Und ja, das nimmt man natürlich mit. Wir sind natürlich in erster Linie sind wir selber Fans von der Musik, die wir machen und ja, stehen da auch genauso wie alle anderen Leute natürlich gerne vor der Bühne und schauen uns das natürlich an. Und wenn es dann so naheliegend ist und ja, man schon das Bändchen am Arm hat, natürlich schaut man dann nochmal hin.
1: Ja, das ist richtig so. Ja, du hast gesagt, es war das letzte Opener, was ihr jetzt gespielt habt. Habt ihr oder spielt ihr jetzt am nächsten Heidelberg Death Fest oder war das dieses Jahr, wo ihr gespielt habt?
0: Das war dieses Jahr, Anfang dieses Jahres, also im Ende Februar, März oder wann das immer ist.
1: Ja.
0: Ja, das war
1: ich schon. Gedacht, das Logo habe ich im Kopf, aber ich wusste nicht mehr, welche Saison. Was steht denn bei euch dieses Jahr noch?
0: Waren wir auch schon zweimal.
1: Auch schon zweimal. Naja, was steht denn jetzt dieses Jahr noch an bei euch, für die Leute, die euch vielleicht noch gern mal live hören möchten dieses Jahr?
0: Also wir werden noch eine kleine Clubshow, also es sind alles nur noch Clubshows dieses Jahr, die wir spielen, wie gesagt, und der nächste Trip geht im Oktober nach Osnabrück und einen Tag später anschließend sind wir in Hamburg zu Gast. Also falls es ein paar Nordlichter geben sollte, die dem Ganzen hier gerade folgen, das ist eure Chance. Das genaue Datum, ich weiß es gerade nicht. Ich bin sehr verplant im Kopf, wenn es solche Dinge gibt. Aber das könnt ihr alles auf Facebook rausfinden, auf Instagram. Da könnt ihr das checken. Dann sind wir noch im Osten zu Gast, der Republik. Und eine Show in Stuttgart. Das wird unsere Abschlussshow dieses Jahr im Schwarzen Keiler werden.
1: Oh, das ist mal ein schöner Name, ja, für eine Location.
0: Absolut, sehr empfehlenswerte Location auch. Also für alle, die mal in Stuttgart vorbeikommen und einen ordentlichen Metal-Abend haben wollen, dann könnt ihr da getrost mal vorbeischauen und euch eine kühle Schale einbauen.
1: Ja, sehr cool. Ja, Fabi, ich habe das Gefühl, ich habe von dir einen riesigen Rundumschwung bekommen übers Festival, auch ja, noch ein bisschen weiter zurück. Da hatte ich noch bisher noch nicht die Möglichkeit, da Einblick zu erhalten. Den hast du mir und den Hörern jetzt hier ermöglicht. Dafür möchte ich mich herzlich bedanken und möchte ich zum Schluss hier noch fragen, was für ein Song wir denn von deiner Band spielen sollen, hier gleich am Anschluss von unserem Gespräch. Gibt es einen Song, den du besonders gern magst, den ihr vielleicht auch live gespielt habt in der Setlist dieses Jahr, den wir gleich mal hier in Stream kicken können?
0: Ich denke, wir machen ja einen relativ doch bunten Sound. Wir sind ja nicht relativ, nicht nur eingeschränkt auf Oldschool, Oldschool, Oldschool. Wir trauen uns ja wirklich auch mal ein bisschen an Melodie ran. Und es darf auch mal catchy sein, es muss nicht immer rumpeln. Ein Song, der uns als Band, glaube ich, ganz gut beschreibt, den wir auch gespielt haben, unser Opening Track, unsere Setlist, der Opening Track von unserem noch aktuellen Album, und dessen Titeltrack The Hour of the Avenger.
1: Dann würde ich sagen, das ist ja auch gleich der Titeltrack vom letzten Album eigentlich, oder? Kann man sagen.
0: Genau.
1: Und dann würde ich sagen, spielen wir den jetzt gleich und ich bedanke mich herzlich für das Gespräch.
0: Auch meinerseits vielen Dank für die nette Unterhaltung. Hat mich sehr gefreut. Danke für dein Interesse an uns als Band. Natürlich viele liebe Grüße an die Hörerschaft da draußen. Und ich hoffe, wir sehen uns mal in Person auf einem Konzert, wenn wir mal wieder in der Schweiz sein sollten. Ist leider schon ein paar Tage her. Aber auch wenn es dich mal wieder nach Deutschland auf ein Festival zieht oder irgendwas, schreib mir gerne vorher und dann trinken wir gerne mal ein Bier in Persona.
1: Dann würde ich sagen, erfüllen wir dem Fabi natürlich seinen musikalischen Wunsch und spielen jetzt direkt The Hour of the Avenger vom gleichnamigen Album. Es ist im Moment das aktuelle Album, was sie haben. Es ist von 2019 und neuer gibt es nur noch eine Split-EP, die erschienen ist im 21 mit Graceless, auch eine coole EP, allerdings nur mit zwei Songs drauf. Also wer das letzte Album von Ravel im Flesh hören will, nimmt The Hour of the Avenger und hier kommt der Titelsong. Viel Spaß!

Ja, das war also The Hour of the Avenger, der Titeltrack vom aktuellen Album, wo man merkt, dass Ray William-Flash durchaus auch sehr melodische Passagen spielt mittlerweile. Genau, und ja, im Laufe des Konzerts von Ray William-Flash wurde es, wie gesagt, auch immer voller auf diesem kleinen Infield, dieser Party-Stage. Und ja, es ging dann bis um 1 Uhr am Morgen, bis alle Leute drin waren auf dem Gelände für diesen Dienstag. Man muss wirklich beachten, dass eigentlich das der Frühanreisetag wäre, dass der normale Anreisetag eigentlich der Mittwoch wäre. Aber schon im Vorfeld eine Umfrage, die gemacht wurde vom Veranstalter, hat gezeigt, dass ja, 95% am Dienstag zwischen 8 und 14 Uhr anreisen wollen. Und dieser Umstand hat am Schluss dazu geführt, dass es einen ultimativen Superstau gegeben hat, wo die Leute wirklich teilweise 6 Stunden gebraucht haben für die letzten 4 Kilometer. Man hat sich gefragt, woher kommt dieser Stau, was hat dazu geführt, dass es so staut, und wir denken, und wir hatten wirklich einen sehr guten Blick auch darauf, es lag nicht an der Schleuse, weil die jedes Auto untersucht haben, sondern Schluss am Ende hat es daran gelegen, dass die Fahrzeuge einfach auch nicht so schnell aufs Gelände fahren konnten, wie die Leute angestanden sind. Also bis die ganzen großen Fahrzeuge oder die Leute mit ihrem Material dann irgendwo auf ihrem Campingground angekommen sind, aufs Feld gefahren sind, das ging gar nicht schneller. Es kamen viel zu viele Autos hinterher und die Schleuse hätte noch viel schneller die kontrollieren können. Es hätte nichts gebracht, weil der Stau eher entstanden ist beim aufs Feld fahren als bei der Kontrolle der Fahrzeuge. Ja, für mich war dieser Dienstag mit Ray William-Flash quasi abgeschlossen, auch wenn natürlich zum Beispiel vor Ray William-Flash noch Skeleton Pit eine coole Thrash-Metal-Band gespielt hat und nach Ray William-Flash noch Final Breath gespielt hat. Mir hat's gereicht. Nach Ray William-Flash habe ich gedacht, du, ich habe alles gehört heute, was ich richtig cool finde. Ich war zu dem Zeitpunkt auch ewig auf den Beinen, weil wir ja am Montag losgefahren sind. Die Nacht war sehr kurz auf den Dienstag in der Schleuse. Habe ich gedacht, ja, morgen geht's früh los. Also von daher ab ins Bett und Erholung. Ja, und dann war Mittwoch am Morgen. Man hatte am Mittwoch etwas mehr Zeit, denn los geht's erst um 15 Uhr mit der traditionellen Musikkapelle. Und von daher konnte man noch getrost am Morgen wieder dem Stau zugucken, der sich bildet beim Einfahren auf das Gelände. Es ging am Mittwoch deutlich besser, weil doch ja am Dienstag wirklich fast 90% der Fahrzeuge, der Leute, der Besucher angereist sind. In der Nacht hat sich ja die Grünfläche gut gefüllt und am Mittwoch ging das dann doch weitaus besser, weil wirklich viel weniger Leute noch gekommen sind. Allerdings war auch das wieder Wahnsinn eigentlich, was da an Mengen von Fahrzeugen immer noch auf dieses Infield, auf dieses Campinggelände fährt. Genau. Aber so bin ich dann gegen 15 Uhr dann vorgepilgert. Ich wollte ja die Blaskapelle nicht verpassen, auch in diesem Jahr. Und habe mich erfreut über ja die vielen Leute. Es ist extrem, wie viele Leute da kommen und diese Blasmusik feiern. Ich denke, für die jungen Damen und Herren, die da spielen, ist das auch immer ein großes Erlebnis. Dieses Jahr mit neuem Dirigenten unterwegs, ein Dirigent, der nicht ganz so viel Stimmung machen konnte wie der alte Dirigent, der aber noch als Special Guest mit dabei war. Ja, und so wurde dieser Mittwoch und das Festival dann auch ganz offiziell eröffnet um 15 Uhr. Die nächste Band, die ich auf meinem Plan, meinem Festivalplan fett eingetragen habe, waren Gate Creeper aus Arizona, aus den USA, eine weitere sehr geile Oldschool-Death-Metal-Band, die ja gespielt hat. Ich hatte noch ein bisschen Zeit, konnte noch ein bisschen andere Bands hören in der Zwischenzeit. Dann habe ich mich aber gefreut, als die Amis hier den T-Stage betreten haben und eine coole Show abgeliefert haben vor ja beträchtlich vielen
Freunden dieses Genres und die Stimmung war schon ausgelassen und gut. Und ich spiele euch jetzt wirklich sehr gerne einen Gatecreeper-Song und zwar von ihrem momentan aktuellen Longplayer, muss ich sagen. Es gibt auch noch eine neue Split und es gibt noch eine neue EP. Ich spiele euch aber einen Song vom Deserted-Album und zwar den Song From the Ashes. Viel Spaß!

Ja, nach Gatekeeper musste ich mich ein wenig beeilen, denn in bereits 5 Minuten spielt Cataclysm auf dem Mainstage und von der Tee zum Mainstage ist es zwar nicht so unendlich weit wie an anderen Festivals, aber trotzdem muss man sich ein bisschen bewegen und man möchte ja die Band dann möglichst auch vor dem ersten Wellerbrecher sehen, weil da die Stimmung am besten ist. Also habe ich mich aufgemacht zu Cataclysm, zum Mainstage und ich war da nicht allein. Tausende sind nach vorne geströmt, um die Kanadier zu sehen. Und diese haben ihres Zeichens wieder ein ja, absolut geiles Set abgeliefert mit unglaublich starken Songs. Viel eher neue Sachen, wenig alte Sachen, aber dafür sehr viel ja, powervolle Songs und die Stimmung war mega und der Circle Pit war gigantisch und die Crowdsurfer waren das erste Mal unterwegs und es gab den ersten kleinen Stresstest von den Herren oder für die Herren im Graben. Und ich spiele euch jetzt einen Song von Cataclysm von ihrem neuen Album, was ja am 11. August erst offiziell erschienen ist. Das heißt Goliath, das Album. Und ich spiele euch ab diesem Album einen Song, den sie auch gespielt haben live und einen Song, der sehr viel Energie hat. Das ist Bringer of Vengeance. Ich wünsche viel Spaß.

Ja, nach Cataclysm war ich tatsächlich ein bisschen ausgepowert. Das war so eine Stimmung und die Crowd ist sowas von abgegangen und es war ziemlich warm. Und deshalb musste ich mich jetzt erstmal ein bisschen erholen. Deshalb habe ich mich auf dem Infield ein wenig umgesehen bei der Mainstage, habe mal die Essensbuden erkundet und war wieder erstaunt über die Vielfalt an Möglichkeiten, was es zum Essen gab. Und habe aber auch gestaunt, die Preise, die waren jetzt nicht so wahnsinnig günstig. Klar, für uns als Schweizer kann man sagen, ist das immer noch alles so im Rahmen, sagt man, ist recht okay. Aber ich fand jetzt für deutsche Verhältnisse waren die Preise doch recht ordentlich so. Und es waren wahnsinnig viele Leute da, also ich hatte keine Lust auf wahnsinnig anstehen. Deshalb habe ich mich entschieden, die Nahrung flüssig aufzunehmen in diesem Moment und mich ein bisschen hinzusetzen und dem wilden Treiben zuzugucken und auf die nächste Band zu warten, die gleich den Main Stage erobern sollte. Es waren Epica, es war die erste, möchte ich sagen, Symphonic Metal Band. Eine Band, die ich schon seit ewig her kenne, eine Band, die ich zwar immer recht nett finde, aber noch nie eine, die mich wahnsinnig begeistert hat. Und so war ich doch gespannt, wie Epica jetzt live rüberkommen und habe mir das ein bisschen aus der Ferne angeguckt. Ich hatte einen schönen Platz mit meinem kühlen Bier und war doch sehr erstaunt, wie unglaublich gut diese Band auch live klingt und wie unglaublich gut die Simone auch live singt. Also wirklich fantastisch war das musikalisch. Es waren unglaublich viele Leute da, die Stimmung war fantastisch. Und so habe ich mich erholt von Cataclysm und habe Epica genossen, gemütlich, und konnte dann, weil alle dann die Band gehört haben, konnte ich dann auch noch was zum Essen finden auf dem Mainstage, ohne ewig anstehen zu müssen. Das hat alles sehr gut gepasst. Und weil mir das Konzert so gut gefallen hat, spiele ich euch natürlich einen Song von Epica und auch einen Song, den sie gespielt haben live. Und es ist ja ein Klassiker, möchte ich sagen, von ihrem Quantum Enigma Album und da der Song Unchained Utopia. Viel Spaß damit. 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

Ja, das waren Epica mit Unchained Utopia, einem ja, ihrer ganz, ganz, ganz bekannten Lieder. Ja, so ist der Mittwoch musikalisch vielfältig weitergegangen und es war eigentlich noch relativ früh am Tag, weil wo Epica fertig waren, war gerade mal 8:30 am Abend und ja, alles hat dann eigentlich gewartet auf den großen Headliner von diesem Mittwoch und da hat Megadeth gewartet, eine Band, ja, schon am Mittwochabend von den ganz Großen dieser Welt und ich habe mich ganz besonders auf Megadeth gefreut, denn ich habe, ja, Megadeth war quasi meine Band, mit der ich vor vielen, vielen, vielen Jahren Anfang der 90er in den Metal eingestiegen bin und es ist wirklich eine Band, die ich noch nie geschafft habe, live zu sehen. Und es mussten ja 35 Jahre ins Land ziehen, dass ich Megadeth live sehen darf. Und das an diesem ersten offiziellen Festivaltag war natürlich für mich ganz schön episch. So bin ich also auf der Mainstage geblieben, beziehungsweise bin ein bisschen näher hingegangen, damit ich dem Aufbau ein bisschen beiwohnen kann von diesem Konzert und war aber ein bisschen traurig, dass ich Ad Infernum die zeitgleich auf dem Vera Tool Rebel Stage gespielt haben, nicht sehen konnte, weil ich unbedingt bei Megadeth einen coolen Platz wollte. Und ich habe aber gehört, dass es episch war, Ad Infernum auftritt und dass die Platzbedingungen für die Zuschauer definitiv viel zu knapp waren. Es war komplett überlaufen und da wurden die Stimmen laut, dass die Band doch nächstes Mal mindestens auf dem T-Stage, wenn nicht sogar auf dem Mainstage spielen sollte. Ja, dann war 21.15 Uhr und Megadeth hat pünktlich die Bühne betreten und einen sagenhaften Gig gespielt mit ganz viel alten, natürlich bekannten Sachen, auch mit einigen neuen Songs mit dabei. Es war ein Feuerwerk der Gitarrenkunst und ja, ich war schlichtweg begeistert über die ganzen Hits und die Band einfach einmal live erleben zu können und dann auch noch aus der Nähe mit einem brillanten Sound. Das war ein perfekter Auftritt. Ich war super glücklich und mein Mittwoch, mein erster Tag an diesem Festival, wurde eigentlich perfekt abgerundet. Und das, obwohl es noch nicht ganz fertig war. Aber bevor wir weitergehen, was denn nach Megadeth kam, möchte ich euch natürlich einen Song spielen. Einen Song, den sie selbstverständlich auch live gespielt haben. Es ist Symphony of Destruction und den spiele ich euch jetzt. Und ja, freue mich selber, dass ich ihn gleich wieder hören darf und nochmal eintauchen darf in mein Live-Erlebnis von diesem ja, wirklich großartigen Konzert.

Ja, so hat das Konzert also auch ein Ende gefunden von Megadeth und ich war überglücklich und erfüllt von großartiger Musik. Aber wie gesagt, der Tag, der Mittwoch, der war noch nicht zu Ende. Auf meiner Liste standen nämlich noch Sepultura, die demnächst die T-Stage erobern sollten. Auch Sepultura, eine Band, die ich ewig nicht mehr gesehen habe, seit Chaos AD. Habe ich da nichts mehr von ihnen live gesehen, auch noch nie in der mittlerweile natürlich regulären Besetzung, nicht mit Originalsänger, genau. Und deshalb habe ich mich gefreut und war gespannt, wie das Konzert wird, wie viele Tausende mit mir, die dann zu dieser T-Stage gepilgert sind. Ja, und wir wurden alle nicht enttäuscht von Sepultura, denn auch sie haben ein buntes Feuerwerk abgefeuert und haben aber auch ganz viel alte Songs gespielt, wirklich von auch den ganz alten Scheiben haben sie alles gespielt, haben natürlich auch ein paar neue Songs gespielt, aber man hat es am Publikum angemerkt, wie älter der Song, desto besser wurde die Stimmung in den Massen, in den beiden Leuten, und Sepultura wurden aber frenetisch gefeiert an diesem Abend. Es war ein wundervoller Auftritt, es war ein nostalgischer Auftritt für mich, habe mich riesig gefreut, hat riesig Spaß gemacht, da an der Bühne zu stehen, mit den ganzen Leuten und die ganzen alten Songs zu hören. Und deshalb spiele ich jetzt natürlich auch einen Song, den sie selbstverständlich auch gespielt haben und der natürlich gegen Ende ihres Sets, ich glaube, es war sogar der letzte Song, den sie überhaupt gespielt haben an diesem Konzertabend. Freut es mich, wenn ich den spielen darf. Es ist der Bloody Roots, ein Song, dem man wahrscheinlich nicht weiter ansagen muss, aber der live natürlich, da konnte sich keiner mehr auf den Beinen halten, es musste gesprungen werden, scheißegal, ob man schon den ganzen Tag auf den Beinen ist und eigentlich nur liegen oder sitzen möchte. Bei Bloody Roots hat die ganze Crowd nochmal richtig abgefeiert und das war ein großartiges, tolles Erlebnis und ich kann wirklich allen nur empfehlen, geht an die Konzerte von Sepultura, das lohnt sich wirklich.

Und ja, war erfüllt von coolem Sound. Ich hatte viele tolle Menschen gesehen, hatte coole Gespräche mit bisher unbekannten Menschen. Es war wirklich eine fantastische, schöne, ausgelassene Stimmung. Ich habe genug getrunken, ich habe genug gegessen, es hat mir wirklich an nichts gefehlt. Dementsprechend konnte ich zu diesem Zeitpunkt dann wirklich problemlos den Heimweg antreten, um zu schauen, dass ich morgen, wo es ja dann deutlich früher dann losgeht, schon um kurz nach 11 die erste Band spielt, dass ich da auch ready bin. Man muss ja im hohen Alter seine Kräfte ein wenig einteilen. Deshalb bin ich nach Hause und habe mich hingelegt und habe mich gefreut, wie schön ruhig es doch ist auf dem Camping vom Summer Breeze Festival. Und so ging der Mittwoch zu Ende. Und zu Ende geht auch der erste Teil von diesem Rückblick, von diesem Summer Breeze 2023 Rückblick. Und natürlich wird der zweite Teil demnächst folgen. Es wird wieder interessante Gespräche mit Bands geben, da bin ich mir sicher. Es wird viel gute Musik geben. Also folgt uns weiter auf Instagram, damit ihr nichts verpasst. Und bis zum nächsten Teil wünsche ich euch eine schöne Zeit. Genießt den Spätsommer und bis zum nächsten Mal. Tschüssikowski.

Einen wundervollen guten Abend, liebe Zuhörerinnen und liebe Zuhörer hier bei Radio Metalkultur für eine ganz neue Sendung und heute mit einem Special zur neuen CD von der Band Katzi und zu ihrem brandneuen Album Stimmen der Erde. In der nächsten Stunde präsentiere ich euch nicht nur das neue Album der Band, sondern ich versuche auch ein Gespräch aufzubauen mit der Band und sie natürlich mal zum neuen Album zu befragen. Und wir hören natürlich reichlich Musik von dieser Band, die aus der Schweiz kommt, aus dem Raum St. Gallen, ursprünglich aber aus dem Raum Österreich stammt. Das Album, was erwartet uns da musikalisch? Es erwartet uns eine bunte Mischung aus Bodenständigkeit und modernen Einflüssen, würde ich meinen. Es erwartet uns eine geile Mischung aus Rock, mit ein bisschen Deutschrock, mit ein bisschen Punk, aber auch mit vielen sehr melodischen Elementen und ja, sehr guten Texten, die es lohnt zu hören, die es lohnt zu lesen, die meistens, so viel ich meine, auf jeden Fall eine echt tiefgründige Bedeutung haben. Aber damit wir mal alle auf dem gleichen Stand sind und wir alle vom gleichen sprechen, möchte ich mal starten zum Einstieg mit einem Lied von diesem Album, welches gerade jetzt erschienen ist. Und deshalb spiele ich euch den Titelsong Stimmen der Erde als kleine Einstimmung auf dieses Special mit und von Katzi und nehme euch mit auf den Weg, auf den großartigen Weg dieser ja sehr coolen, außergewöhnlichen und sehr eigenständigen Band hier aus der Schweiz. Viel Spaß!

Ja, das war so der Titelsong Stimmen der Erde, der Titelsong vom neuen Katzi-Album. Und ich würde sagen, die Lyrics natürlich ja brandaktuell in der heutigen Zeit. Und es lohnt, diese Lyrics sicher mal etwas genauer zu betrachten und durchzulesen. Bevor wir jetzt aber direkt durchstarten hier und versuchen, die Band telefonisch zu erreichen, möchte ich euch noch einen Song spielen vom neuen Album. Ein Song, der mir besonders richtig gut gefällt und wo mir der Text einfach auch richtig gut gefällt. Er ist jetzt vielleicht nicht ganz so zeitgemäß oder aktuell, was die Menschheit und deren Lage betrifft. Aber ich finde die Lyrics zu dem Song richtig geil geschrieben. Und ja, es ist ein von den Lyrics her definitiv ein richtiges Kunstwerk und musikalisch natürlich auch. Ein richtig fetter Song, einer der Songs, der mir absolut am besten gefällt auf diesem neuen Album, darf ich jetzt schon mal vorweg sagen. Er heißt ganz einfach Narzissen. Und den spiele ich euch jetzt liebend gern, bevor wir mal versuchen, die Band zu erreichen.

0: Das war also der Song Narzissen vom neuen Katzi-Album. Eine wirklich richtig geile Nummer. Ja, ein starkes Stück Musik, was hier geschrieben wurde. Und jetzt möchte ich doch mal versuchen, ob ich die Band erreiche und nehme doch mal das Telefon zur Hand. Ja, liebe Zuhörerin, liebe Zuhörer, es ist mir gelungen. Ich habe und zwar die komplette Band von Katzi jetzt hier am Telefon. Und wenn wir hier von der kompletten Band sprechen, dann sind das in diesem Fall genau zwei Personen. Zum einen natürlich die Stimme hinter der Band, die Katzi höchstpersönlich, die ich jetzt am Telefon habe, aber auch den Iwein, der hier für die Musik zuständig ist. Und für was er alles zuständig ist, das werden wir sicher gleich erfahren hier in diesem Gespräch. Ich bin selber sehr gespannt. Herzliches Willkommen hier bei uns bei Radio Metalkultur und vielen Dank, dass ihr euch die Zeit nehmt. Heute ist ein heiliger Sonntag für dieses Gespräch.
1: Ja, vielen Dank, dass wir bei dir sein dürfen. Danke für die Einladung, so spontan.
2: Genau, von mir danke für die Einladung. Super, dass es geklappt hat, so kurzfristig.
0: Ja, es ist eine lustige Geschichte, wie sich das entwickelt hat, weil ihr habt ja, also ich habe euch ja schon mal gefunden irgendwo, bevor es überhaupt Musik gab von euch. Da irgendwo habe ich, weiß nicht, ob es auf Instagram war oder was auch immer war, habe ich euch entdeckt und da gab es damals noch keine Musik von euch und da hieß es dann ja, in x Monaten kommt dann mal die erste Single raus und dass ihr euch dann bei mir meldet und das hat ja dann geklappt und so ist das entstanden irgendwie und heute, dass ich euch natürlich am Telefon habe, freut mich natürlich dann erst recht doppelt, dass das geklappt hat. Ihr seid eine Band aus der Schweiz, das ist richtig, ihr kommt, korrigiert mich, wenn es falsch ist, aus der Region St. Gallen, ist das richtig?
2: Genau.
1: Ja.
2: Genau.
0: Und jetzt habe ich aber vorher schon mitbekommen, ihr seid ja beide auch nicht, eigentlich nicht aus der Schweiz. Was hat euch denn in die Schweiz verschlagen?
2: Also es war beruflich. Also als im realen Leben bin ich als Maschinenbauingenieur tätig, wo natürlich die Schweiz das heilige Land ist. Und so hat es mich dann von Österreich in die Schweiz verschlagen.
1: Ja, ich habe den Iwein musikalisch kennengelernt und zu dieser Zeit, also bevor wir uns kennengelernt haben, war schon lange klar, dass ich auswandern werde. Wohin war noch nicht ganz klar und dass sich dann beruflich noch ergeben hat, auch bei mir, bin ich dann auch in die Schweiz gezogen, in ähnliche Regionen und das hat dann irgendwie auch das ganze Musikprojekt möglich gemacht erst.
0: Ja, das ist klar, aber für die Leute, die von weiter weg sind und die vielleicht nicht genau wissen, also der Kanton St. Gallen in der Schweiz, der ist doch sehr nah an eurem Herkunftsland. Da habt ihr nicht besonders weit fahren müssen, um dahin zu kommen.
2: Genau, aber es sind viele Berge dazwischen.
0: Richtig. Ja, schön. Gut, dann hätten wir das schon mal geklärt. Und jetzt habe ich erstmal eine Verständnisfrage für mich. Ihr seid zwei Personen und ich weiß von dir, Iwein, dass du Gitarre spielst und wahrscheinlich noch viele andere Sachen und du, Katzi, du bist die Dame, die singt bei der Band. Da nimmt es mich erstmal Wunder, ja, wie sind denn bei euch, wie ist das aufgeteilt, dass es überhaupt zu Musik kommt? Also ist der Iwein der ganz viel Musik schreibt und du schreibst dann die passenden Texte dazu oder macht ihr das gemeinsam, die Lieder erarbeiten? Wie stelle ich mir das vor bei zwei Leuten?
1: Ja, das ist nicht hundertprozentig klar definiert. Man kann sagen, jeder hat von uns einen Fokus und es hat sich auch sicherlich jetzt, wir arbeiten schon etwas länger dran, über die Zeit etwas immer anders auch entwickelt. Aber hauptsächlich kann man wirklich sagen, der Iwein ist für den musikalischen Part zuständig, gerade auch in Kombination mit der Gitarre. Und ich bin geteilt mit dem Iwein auch für die Texte zuständig und den ganzen Rest von der Produktion, sowohl musikalisch als auch videotechnisch, teilen wir uns auf. Da ist jeder einfach auch im Mitspracherecht, würde ich jetzt sagen. Und jeder hat da irgendwie so seinen Fokus, auch was Social Media betrifft.
0: Okay, ja, das ist ja schöne Rollenaufteilung bei der Musik. Das macht vielleicht auch Sinn, wenn man vorwärts machen möchte, weil sonst tritt man gerne auf der Stelle. Wie mehr Leute mitsprechen, wird es immer schwieriger.
2: Genau.
0: Und jetzt habt ihr heute um Mitternacht, kann man sagen, dass wirklich heute an diesem Tag um Mitternacht habt ihr eigentlich jetzt euer Debütalbum released, und auf das habe ich auch gewartet, dass ich das mal hören konnte vor diesem Interview. Das heißt Stimmen der Erde heißt das, und ich muss sagen, ich war überrascht, ich war wirklich überrascht, weil im Vorfeld gab es zwei Singles von euch. Die erste Single, die war grau, also die war nicht grau, die hieß grau, die Single, und die zweite Single, die dann erschienen ist, hieß Wenn sie im Kreis sich dreht. Ja. Und ich war schon bei der ersten Single von euch ziemlich überrascht, weil ich ja nicht wusste, was für Musik mich erwartet. Und jetzt hatte ich schon das Gefühl, ihr nennt ja euren Musikstil Symphonic Rock. Und das finde ich noch ein spezielles Genre, und war dann sehr überrascht, als die Single Grau rausgekommen ist und ich schon das Gefühl hatte, ja, das ist schon so richtig, das hat schon einen richtigen Deutsch-Rock-Charakter. So mit einem vielleicht einen leichten, also wirklich nur einen leichten, punkigen Einschlag irgendwie für mich, für meine Ohren. Was meint ihr dazu, zu dieser Aussage?
2: Ja, das ist schon nicht ganz falsch. Also, wo wir gestaltet haben damit, also meine Wurzeln gehen einerseits sicher auf die Grufti-Szene zurück. Also von daher kommt da sicher so der Symphonik-Einschlag. Allerdings haben wir dann schon auch gedacht, okay, jetzt einfach wieder eine neue Gothic-Rock- oder Gothic-Metal-Band oder so, gibt schon 100 Mal, und wollten irgendwie einen eigenen Touch reinbringen. Und da haben wir dann schon probiert, so ein bisschen Richtung Punk-Schiene zu gehen, auch ein bisschen Richtung Deutschrock zu gehen. Einfach um so irgendwo zwischen den Genres ein bisschen Eigenständigkeit aufzubauen.
1: Ja, vor allen Dingen auch eine gewisse Form von Mix zwischen unseren beiden Geschmäckern, würde ich mal sagen, weil der Ivan hört noch ein bisschen andere Musik als ich, und ich denke, da sind wir jetzt einfach in der Mitte mit unserem Projekt, wo wir uns beide sehr wohlfühlen auch.
0: Okay, ja, dann habe ich das zumindest richtig rausgehört. Da bin ich noch dankbar, dass ich jetzt nicht den Zorn von euch auf mich gezogen habe. Und wo ich dann heute, also ich habe die CD, glaube ich, mehr als einmal gehört heute schon, da habe ich mir dann so überlegt, was war euer Gedanke mit der Single Grau, überhaupt euer erstes Lebenszeichen an die Welt zu senden? Wieso habt ihr gerade den Song Grau genommen dafür?
1: Wie fein.
2: Das ist eine gute Frage. Also, grundsätzlich ist Grau sicher, also gerade fürs Katze, ein relativ persönlicher Song, wo schon so einen gewissen Teil aus ihrem Lebensabschnitt beschreibt. Andererseits, musikalisch haben wir dann gedacht, der spiegelt so den Querschnitt aus allen Songs am besten wider. Also der ist so, also einerseits halt eher flott, hat Symphonik relativ schön drin, hat so diese tragenden Teile drin, so im Refrain mit den Halftimes. Der hat so die musikalische Seele, die wir zeigen wollen, glaube ich, am besten verkörpert. Deswegen haben wir den, glaube ich, ausgewählt.
0: Ja, okay. Und dann kam dann, wenn sie im Kreis sich dreht, das war die zweite Single. Und da hatte ich so das, also bei mir hat das geklappt, da habt ihr mich ein bisschen abgelenkt, ja, auf eine falsche Fährte geführt mit diesem Song, hatte ich so das Gefühl, weil der Song ist ja nochmal was ganz anderes wie Grau, auch so von der Aussage her, oder hat auf mich so gewirkt auf jeden Fall. Was war der Gedanke, mit dem Song als zweite Single zu kommen? Weil der Song befindet sich ja ganz am Ende der CD jetzt. Groß Schweigen.
2: Nein, gerade kurz überlegen. Also das ist die dramatische Stille natürlich. Nein, also grundsätzlich wollte man jetzt nicht jetzt mit drei Ballersongs jetzt eben, also Stimme der Erde ist ja dann als Titeltrack jetzt auch eher was Flotteres, eher was Kräftiges. Und eben, ich denke, wir wollten auch ein bisschen die ruhige Seite zeigen, also dass wir es auch ruhig und melodisch können. Und natürlich, meiner Meinung nach ist es wirklich ein starker Song, deswegen ist der eben auch als das Finish auf der letzten Position im Album. Und ich freue mich irgendwann, den Song mal wirklich live zu spielen. Da freue ich mich wirklich schon wie Bolle drauf. Und eben, ich sage auch die Story, die der Song zeigt, oder auch die Message, die dann eben auch im Video, denke ich, noch ziemlich cool rüberkommt, die waren einfach auch wichtig.
1: Ja, ich hatte auch das Gefühl, dass dieser Song auch dem Ivan sehr am Herzen liegt. Bei mir war es halt mehr grau, bei ihm war es halt mehr, wenn sie im Kreis sich dreht, und ich denke, damit ist die Entscheidung relativ schnell gefallen, einfach auch.
0: Okay. Wer von euch zwei ist denn für die Texte verantwortlich?
1: Das teilen wir uns auf, ja.
0: Okay, das wird dann noch spannend, da bin ich dann gespannt, weil was mir wirklich wahnsinnig aufgefallen ist jetzt beim Hören von dieser Scheibe, wenn ich die mal komplett durchhöre, und ich habe mir dann einige Songs auch mehrfach angehört, hauptsächlich auch wegen den Texten, so, fand es schade, dass die bei Spotify nicht hinterlegt sind, das wäre noch cool gewesen, wenn die hinterlegt wären, aber ich habe wirklich so gemerkt, ihr gebt euch ja echt Mühe mit den Texten. Ich habe echt das Gefühl, ihr seid nicht eine Band, die irgendeinen Scheißdreck zusammen schreibt, sondern das sind ja echt schwergewichtige Texte mit Sinn, mit Tiefgang zum Nachdenken. Eben wenn ich hingehe und einen Song zweimal anhöre, dreimal anhöre, nur wegen Text, dann habt ihr es geschafft, oder?
2: Das hört man gerne, vielen Dank.
0: Und ist das schon auch eure Absicht, den Hören, also nicht bei allen Songs gleichermaßen, aber doch bei einigen Songs, so eine Message mitzugeben? Ich meine, Stimmen der Erde, der Titelsong, der hat eine ganz, ganz klare Aussage und der könnte nicht besser in die heutige Zeit passen, was das Thema angeht.
1: Ja, also ich denke, das ist einfach auch Teil unserer Band, und das war auch schon immer in der Grundidee enthalten, dass wir einfach ein bisschen gesellschaftskritisch unterwegs sind. Nicht unbedingt politisch, aber gesellschaftskritisch und auch das eine oder andere Thema mal ansprechen, was vielleicht etwas explosiver ist. Und ich denke, da sind die Meinungen auch etwas geteilt, aber wir hören oder holen gerne auch die Hörer da ab, was aktuelle Themen betrifft.
0: Ja, das ist gut. Ich würde sagen, an dieser Stelle hören wir uns doch mal einen Song an. Den Titelsong, den haben wir ja schon zu Beginn gehört, bevor wir überhaupt zusammen gesprochen haben. Und was würdet ihr meinen, welchen Song sollten wir als nächstes mal anspielen hier für die Hörer da draußen?
2: Puh. Es sind noch 11 in der Auswahl. Dann würde ich mal einen meiner anderen Favoriten nehmen, Kein Traum.
0: Kein Traum. Gut, dann spielen wir den jetzt mal an und im Anschluss an Kein Traum sprechen wir darüber, warum das der erste ist, der jetzt so in den Sinn kommt, warum wir den spielen sollten, okay? Aber dann hören wir uns den mal an.

0: So, dann sind wir jetzt wieder zurück. Wir haben keinen Traum gehört und Iwein, ich habe es dir versprochen, dass ich dich jetzt gleich frage, warum sollte es dieser Song sein, den du dir als erstes hier gewünscht hast zum Spielen?
1: Also grundsätzlich die Melodie, die habe ich schon sicher 10 Jahre oder noch länger im Kopf gehabt, also diese tragende Pianomelodie in den Instrumentalteilen, also ist schon was, was mich wirklich lange verfolgt. Und andererseits war es einer der ersten Songs, wo wir für das Projekt gemacht haben, wenn nicht sogar der allererste, wenn ich mich richtig zurückerinnere. Also es ist schon historisch bedeutend.
0: Ein historischer Song, ja.
1: Genau.
0: Okay, und Katzi, welchen Song von diesem Album ist dir denn? Also ich habe schon gehört, bei dir ist es Grau, die erste Single, die dir viel bedeutet. Aber gibt es einen weiteren Song, der dir ganz viel bedeutet auf diesem Album?
2: Also sagen wir es mal so, ich habe noch schon meine Favorites, die sind auch ein bisschen anders gesetzt oder gelegt als bei Mifein. Wenn ich jetzt einen aussuchen müsste, der bei mir häufig läuft, dann wäre es, ich weiß nicht.
0: Die Nummer 60 genau. War es nicht, genau.
2: Genau.
0: Und du lachst jetzt so, der hat einen Bezug auf dein echtes Leben, der Song?
2: Das jetzt nicht, aber er gefällt mir einfach von der Melodie sehr. Er gehört auch eher zu den etwas schnelleren Nummern und zu den rockigen Nummern, würde ich behaupten, und deswegen hat er sich gleich bei mir ins Herz eingespielt und wir sind auch noch am diskutieren, ob es dazu in Zukunft ein Musikvideo geben wird.
0: Okay, und was warst du denn nicht? Um was geht es in dem Song?
2: Den Text hat der Iwein tatsächlich geschrieben.
1: Also es ist ein Song, der zum Nachdenken über die Todesstrafe führen soll. Also es geht im Endeffekt um jemanden, der unschuldig in der Todeszelle sitzt.
0: Okay. Genau. Also thematisch durchaus schwerer, als man erwarten würde beim Titel.
1: Genau.
0: Okay. Ja, wenn man dann so die Setlist so bei euch, also die Songliste so durchgibt, da kommt man dann auf so, auch auf einen Song Doppel-D, ja. Da habe ich auch kurz mal geschmunzelt, so, der fällt ja so ein bisschen aus dem, ich sag jetzt mal so, aus dem Gesamtkontext, habe ich das Gefühl, so. Was hat euch denn getrieben, diesen Doppel-D-Song zu schreiben?
2: Ja, genau. Also musikalisch und ich glaube auch textlich lag der lange in der Schublade, wenn ich mich richtig erinnern tue.
1: Genau, und den habe ich ganz ursprünglich für eine frühere Band, für meine letzte Band geschrieben gehabt, wo er thematisch auch sehr gut hingepasst hätte.
0: Wie hieß die Band, dass der da gut hingepasst hat? Das nimmt mich jetzt schon Wunder, Iwein.
1: Stoneman. Also, weiß nicht, ob du den kennst.
0: Nö, kenne ich nicht.
1: So Schweizer Dark-Rock-Band.
0: Okay, ja. Kann man sich nachher mal anhören, nach der Sendung mal. Gibt's auch was auf Spotify?
1: Ja, natürlich.
0: Sehr gut, kann man mal reinhören dann. Was wollt ihr uns denn noch erzählen über die Erarbeitung von diesem Album? Was könnt ihr da noch berichten? Weil es ist, ich weiß von euch, die sind 2 Singles gekommen und jetzt die CD und die ist für mich, wie ich schon gesagt habe, das ist für mich eine stimmige CD, wo ihr wirklich sehr eigenständige Musik macht mit diesen beiden, mit den 2 Hauptgenres, die so durchkommen für mich. Und ich kenne nicht, oder ich kenne vielleicht nicht mal eine Band, die ähnlich klingt wie ihr. Und das ist ja in der heutigen Zeit eigentlich noch, das muss am ersten Mal gelingen. Und ihr habt euch ja sicher auch was überlegt. Ihr versucht ja auch nach außen was zu präsentieren. Ihr zeigt euch, ja, ihr habt schon auch ein bisschen diesen Gothic-Einschlag, nur was das Visuelle vielleicht angeht, wie ihr euch präsentiert. Das hat auch so einen leichten 80er, 90er-Flair, finde ich immer, wenn ich eure Videos sehe und was ihr so postet. Verfolgt ihr mit dem wirklich ein gewolltes Ziel? Ist es euch das wichtig, dass das so wirkt?
1: Also ich würde jetzt eher sagen, für mich nein. Also bei mir ist es sicher, man kommt halt nicht ganz von seinen Wurzeln weg. Also
2: ja.
1: So, das ist jetzt für mich halt so der.
2: Ja, das sehe ich auch so. Also er ist sicherlich noch ein bisschen befangener als ich. Ich bin da etwas freier unterwegs und mir geht's vor allen Dingen auch viel um die Message hinter den Songs und wie gesagt, die Leute auch ein bisschen abzuholen, so aus der Mitte. Und ja, musikalisch ist er da noch ein bisschen mit alt. Nein, ich würde nicht sagen Altlast, aber er ist da sicherlich etwas geprägt auch. Was aber nicht absolut nicht negativ ist. Also ich bin da absolut konform und wir haben uns ja auch in dieser Richtung kennengelernt von da aus.
0: Ja, ich finde das auch überhaupt nicht negativ. Es ist einfach für nach außen hin, ja, prägt er ja schon so ein, wie ein Bild, was von außen kommt. Das ist schon, man hat ja schon so ein Bild, bevor überhaupt die erste Musik kommt, oder? Und dann muss ich sagen, bin ich jetzt doch sehr positiv, also ja, sehr positiv überrascht von diesem Album, weil ich ich finde, ich habe viel mehr Tiefgang, als ihr nach außen im ersten Moment präsentiert. Das meine ich wie damit.
2: Mhm. Ja, also das freut uns sehr zu hören. Also ich hatte auch das Gefühl, gerade am Anfang, auch bevor das Album jetzt gekommen ist, konnte man noch nicht so wirklich heraussehen, was einen erwartet. Und umso mehr sind wir jetzt auch auf das Feedback gespannt und versuchen das halt regelmäßig einzuholen, weil der Fokus soll wirklich auf unserer Musik liegen. Und ja, unser Auftreten ergänzt es einfach und rundet es irgendwo auch ab.
0: Hey, meiner Meinung nach dürftet ihr noch viel seriöser wirken nach außen, weil eure weil ich finde eure Musik klar, es ist cooler Rock, wie das sein soll und mit genug auch Verrücktheit dabei, aber durch das, dass ihr wirklich so auch spannende Texte macht, so finde ich, dürftet ihr euch noch durchaus seriöser präsentieren, meiner Meinung nach. Das wird euch wahrscheinlich das ist nur mein persönliches Empfinden, wird der Tiefe eurer Musik wahrscheinlich noch gerechter. Ja, ihr seid so still, ganz still. Habe ich euch geschockt mit seriös sein?
1: Ja. Das klingt so alt.
0: Ich meine das überhaupt nicht mit alt, sondern eben, das ist, ich glaube, ich betone das so, weil ich wirklich so auch positiv überrascht bin von euren Songs. Ich hätte das nicht erwartet, was ich heute gehört habe und deshalb habe ich wieder das Gefühl, Donnerwetter, ja, da, für mich könntet ihr, ja, also dürftet ihr auch deutlich seriöser auftreten noch, das wird mir gefallen, aber es stimmt für mich auch so, aber ich war wirklich sehr überrascht, das muss ich wirklich sagen, ja. Aber jetzt würde ich sagen, nach diesem seriösen Schock da, den ich euch in die Rippen gestoßen habe, so, hören wir erstmal nochmal ein bisschen Musik. Hä? Und jetzt ist meine Frage, ob wir Ich war es nicht hören wollen, Katzi, den Song, der dir gefällt, oder ob ihr einen anderen Wunsch habt, den wir jetzt mal hören?
2: Event, was würdest du von Vogelfrei halten?
1: Ist gut, ja.
0: Vogelfrei, das ist der Opener von diesem Album, der erste Song. Dann würde ich sagen, hören wir da mal rein und lassen den zwei, dass sie sich ein bisschen beruhigen können von meinem seriösen Gerede da gerade so. Genau, jetzt habt ihr 3 Minuten 14 Zeit, um euch zu erholen von den Worten von mir.
1: Durchatmen.

0: So, nachdem sich alle erholt haben mit Vogelfrei, wechseln wir jetzt mal den Fokus ein bisschen weg in die Zukunft von euch. Also klar, wir haben jetzt gerade oder sind hier beim Debütalbum, was jetzt erschienen ist, aber Iwein hat schon angetönt vorher mal, dass ihr auch live spielen wollt, und das ist natürlich mit zwei Personen doch ziemlich schwierig. Wie sehen denn die Pläne bei euch aus für so, ja, um live unterwegs zu sein?
1: Also jetzt was absolut Konkretes haben wir jetzt noch nicht, aber es ist auf alle Fälle auch angedacht, dass wir dann das auch live präsentieren wollen. Also dann nehmen zwei, drei Gastmusiker dazu, Sessionmusiker dazu und damit dann auf die Bühne.
0: Ja, okay, das heißt, ihr werdet die Band weiterhin so behalten, wie ihr seid. Zu zweit werdet ihr das weitermachen und euch Gäste holen, die euch live dann begleiten würden, okay.
1: Genau, also das war jetzt mal der Plan. Wie es dann kommt, ist dann, das sieht man ja dann eh immer erst, wenn es soweit ist. Aber das wäre jetzt der Plan.
0: Ja, ich denke im Moment, wenn man so sieht, was so live unterwegs ist, überhaupt, also sagen wir global, aber jetzt auch bei uns, wo wir sind, habt ihr mit eurer Musikrichtung, die ihr hier einschlägt und ja auch eine gewisse Eigenständigkeit oder sogar eine große Eigenständigkeit mitbringt, sind ja die Zeiten besser denn je für dieses musikalische Genre, was ihr mitbringt.
1: Ja, also das sehe ich auch so. Also es ist auch sicher ein Genre, wo es nicht mehr so viele Bands gibt, wo auch eben ältere Bands langsam in Pension gehen, wo auch Plätze frei werden. Aber ich denke, es ist auch schon noch gefragt. Also ich freue mich drauf, ja.
0: Ich sehe das nur bei anderen Bands, auch bei Schweizer Bands, die ja jetzt auch noch nicht wahnsinnig bekannt sind oder jetzt langsam bekannter werden. Die haben wirklich viele Möglichkeiten, so Support-Touren zu spielen, wirklich mit großen Acts unterwegs zu sein. Und ich denke gerade, dass das ganze Genre, was Female-Fronted Metal etc. angeht, das ist ja schon ein Genre, was wahnsinnig gewachsen ist in den letzten 5 Jahren.
1: Ja, es hat sich geändert. Also es hat ja sicher mal um die 2000er herum mal große Zeit gehabt, eben dann mit Nightwish, Tristania und so weiter. Dann war mal ein langes Loch, aber es ist jetzt wieder gekommen. Ja, das stimmt. Vor allem aber eben dann auch ein bisschen anders und eher rockiger als früher. Also früher war es eben mehr Metal-lastig, heute ist es eher ein bisschen rocklastiger. Jetzt so mein Eindruck.
0: Ja, ich denke, die Bandbreite ist generell sehr gewachsen. Ja, ich gebe dir recht, früher, vor, wenn wir 10 Jahre zurückgehen oder noch mehr, da kannte man das eigentlich nur aus dem Symphonik oder vielleicht auch im Gothic-Bereich noch. Und mittlerweile haben wir wirklich von Black Metal, Death Metal, Metal bis hin zum Rock und so weiter, haben wir eine Bandbreite und eine große Palette an Bands, die ja mittlerweile keine Wünsche mehr offen lässt. Also ich finde das ganz eindrücklich, wie das gewachsen ist. Aber nicht nur die Fülle an Bands, sondern auch die Fülle an Hörerschaft, die gewachsen ist.
1: Das stimmt, ja. Das ist die gute Seite an Streaming.
0: Genau, und für dich jetzt, Katzi, als Sängerin, wie siehst du dich in dieser Szene denn, wie wär's, ja, als Sängerin, du stehst da an der Front, oder du bist eigentlich immer das Gesicht von der Band, du bist immer die Hauptperson, der Iwein, der wird immer im Schatten stehen, auch wenn er ganz viel für die Musik tut. Wie erlebst du das in der Szene? Du bist jetzt auch relativ, würde ich meinen, ja, mit dem Debütalbum relativ neu jetzt so mit dabei, und da kommt ja sicher vieles zu dir. Wie geht's dir damit?
2: Ja, also der Iwein ist in der ganzen Szene und in dem ganzen Musikprojekten schon deutlich länger unterwegs als ich. Ich bin da mehr oder weniger reingerutscht und es war so ein bisschen das kalte Wasser. Und in den Schuhen muss ich jetzt halt mehr oder weniger auch laufen lernen, und aber ich denke, das kriegen wir schon zusammen gut geschaukelt, und da vertrauen wir uns auch gegenseitig, und also ich habe das auch ein bisschen beobachtet, kann man sagen, und es gibt immer noch sehr wenig Frauen, finde ich, in der Musikbranche, auch wenn es wächst, und da muss man sich sicherlich auch ein bisschen behaupten. Und aber so habe ich da eigentlich keine Bedenken.
0: Okay, und generell eben, wenn du, wenn jetzt vieles zu dir kommt, wirst du wertgeschätzt von der Szene, wie erlebst du das im Moment? Oder ist das, merkst du, das ist wie immer, da gibt es keine Veränderung oder gibt es auch unangenehme Sachen, die dir widerfahren?
2: Also es ist schwierig zu sagen, wie es jetzt wäre, wenn ich eine Frau wäre. Ich kenne ja jetzt nur meine Sichtweise und meine Perspektive, aber ich bin mir sehr sicher, dass da schon ein großer Unterschied liegt. Und ja, aber letztendlich sind eigentlich alle Nachrichten und alle Personen, die auf mich zukommen, immer sehr respektvoll gewesen, bis auf wenige Ausnahmen. Und ja, ansonsten muss man sich halt einfach ein bisschen behaupten. Und ich denke, da sind wir in der Position, dass wir das dann auch gut können in Zukunft.
0: Da bin ich froh, das zu hören. Das freut mich auch, wenn das möglichst gewertschätzt wird, sage ich jetzt mal. Da bin ich immer dankbar, das zu hören. Sehr schön. Ja, Katzi, wenn du dir eine Band aussuchen würdest für eure erste Welttournee, welche Band würdest du persönlich supporten, wenn du könntest?
2: Oh, das ist sehr schwer. Mein Musikgeschmack geht ja auch sehr auseinander. Ich glaube, bei Ivan, ich weiß gar nicht, was wäre bei dir. Bei dir wäre es wahrscheinlich Dimmu Borgir und bei mir wäre es mehr so Richtung Sirenia. Oder wie siehst du das, Ivan?
1: Ist einmal davon abgesehen, dass wir jetzt zu Dimmu Borgir wahrscheinlich mäßig dazu passen würden, wäre das sicher schon mal was, wo man machen könnte, ja.
0: Ja. Lustig zu hören. Ja, zu Dimmu Borgir ist es wahrscheinlich eher schwierig, dass das passt, aber vielleicht wäre das auch gerade, weil es eben so unterschiedlich ist, vielleicht auch wieder lustig für die Zuhörer im Publikum. Und natürlich dein Vorschlag wird musikalisch natürlich perfekt passen. Da könntet ihr natürlich als Vorband sicher gut mitspielen und das wäre doch was zum Anfragen. Die sind ja so oft auf Tournee, die brauchen sicher dann eine Vorband und das wäre doch dann direkt was für euch. Und wenn ihr jetzt eine Band hättet und ihr dürftet an ein großes Festival gehen in Europa zum Spielen, welches Festival würdet ihr euch aussuchen wollen für das erste große Festival? Wo hättet ihr am meisten Freude dran?
1: Puh, ich glaube, da muss man Nacken sagen, also ich zumindest.
2: Ich würde mich einfach anschließen, er ist da mehr in der Szene unterwegs und kennt die Festivals besser. Ich bin mehr der Konzertbesucher.
0: Okay. Wieso würdest du nach Wacken wollen, Ivan?
1: Weil ich dummerweise bei Storm and kurz vor der Wacken schon ausgestiegen bin und das noch nachholen muss.
0: Ah, da hast du noch eine Rechnung offen. Ja, das, genau. Ah, das verstehe ich. Okay. Alles klar, ja. Ja, was haben wir denn so zu erwarten von euch? Jetzt haben wir das Debütalbum, wir haben zwei Vorab-Singles. Ihr plant vielleicht live zu spielen, da ist noch ein Weg zu gehen, habe ich rausgehört. Was haben wir denn als Follower und Hörer von euch jetzt zu erwarten in nächster Zeit?
1: Also, was wir sicher noch auf dem Plan haben, ist jetzt noch 1, 2, 3 Videos noch von dem Album zu produzieren. Sind noch nicht ganz sicher, ob wir jetzt als nächstes eine EP machen oder wieder über die volle Länge gehen. Da sind wir noch beim Überlegen. Da machen wir ein bisschen davon abhängig, wie wir vorankommen mit neuem Material. Aber wir sind schon dran an neuen Sachen. Also es geht definitiv weiter. Es wird kein One-Hit-Wonder.
0: Ja, das ist ja, wenn man gern Musik macht, kann man ja auch nicht wirklich aufhören, das kenne ich selber. Da macht man ja immer was dann.
1: Genau.
0: Also es gibt ein paar neue Videos noch und ja, dann sind wir gespannt, was so musikalisch bei euch noch passiert und auch... Ja, ich hoffe, von eurem Auftreten her, das kann ich ganz, ganz genau im Auge bei euch, wie das weitergeht, bin ich gespannt. Ja, ich weiß nicht, ob ich was ganz Wichtiges vergessen, was ihr unbedingt der Welt noch mitteilen wollt.
2: E-Wein?
1: Boah, eigentlich, ich würde jetzt mal sagen, nein. Außer hört.
0: Ja, das werde ich natürlich sicher, wir spielen nachher sicher noch ein, zwei Songs auch nach diesem Interview und dann hoffe ich, dass die Leute so ein bisschen einen Überblick bekommen da über eures musikalisches Schaffen und ich hoffe natürlich, dass sie Lust bekommen auch dann bei Spotify oder wo auch immer sie das hören können, mal die ganze Scheibe zu hören oder eure Videos auf YouTube angucken, da gibt es ja doch auch schon einiges zu sehen und dass ja, ja, dass man euch dann kennt, vom Unbekannten jetzt in den Bereich vom langsam bekannter werden aufsteigen dürft, sage ich jetzt mal.
1: Genau, genau.
0: Was denkt ihr, wäre dann noch so ein Song, den wir dann zum Schluss hier noch spielen sollten, den ich auf keinen Fall vergessen sollte?
1: Also natürlich, Grau sollte nie fehlen. Ansonsten, ich sage zum Abschluss, wenn sie im Kreis sich dreht, eigentlich immer. Das ist der perfekte Schlusssong.
0: Dann würde ich sagen, dann spielen wir das Doppelpack doch gleich im Anschluss an unser Interview. Spielen wir die erste Single Grau und dann die zweite Single, wenn sie im Kreis sich dreht. Und somit hoffe ich, dass alle einen schönen Überblick bekommen haben über euer musikalisches Schaffen. Und ich finde auch mit der Songauswahl, die jetzt heute so getroffen wurde, sieht man auch oder hört man ein bisschen die Facetten von euch, die unterschiedlichen Facetten auch raus. So von, wie ich euch so erlebe, eben auch mit großem Inhalt. Also ich denke, eure Songs haben ja alle für euch einen passenden Inhalt. Als Hörer ist das nicht immer ganz so nachvollziehbar, ab wie bei einigen Songs, da merkt man halt direkt, die haben einen großen Tiefgang, die regen zum Nachdenken an und andere weniger, weil ich die Geschichte dahinter halt weniger kenne. Das ist halt so das Thema.
1: Ja, oder man muss auch irgendwo zwischen den Zeilen ist dann der Tiefgang meistens schon auch noch da, meistens.
0: Das denke ich, befasst mich sicher noch weiter damit, weil es ist zu spannend bei euch, die Texte. Aber da kommt mir gerade eine Frage, die habe ich vorher schon im Kopf gehabt. Dass es euch mal mit englischen Texten gibt, ist das eine Option?
1: Ja, ist auch angedacht für neues Material. Okay.
0: Spannend. Ja, am Ende bleibt mir wirklich nur, mich nochmal zu bedanken, dass ihr euch die Zeit genommen habt und euch meinen Fragen gestellt habt und Auskunft gegeben habt und ich wünsche euch natürlich alles erdenklich Gute mit diesem Album, dass ihr da fleißig Klicks bekommt und ich hoffe, dass ihr Mitmusiker findet für Konzerte, dann komme ich mal vorbei, wenn ihr live spielt, das höre ich mir dann an, komme ich vorbei und ansonsten bleiben wir sicher auch weiterhin über Social Media in Kontakt. Ich sehe ja immer, wenn was Neues kommt und dann werde ich das natürlich hier auch gern wieder einbauen in meine Sendungen.
1: Super.
2: Ja, sehr gerne. Ganz vielen Dank. Ja.
0: Ja, dann wünsche ich euch weiterhin einen ganz schönen Sonntag und wir lesen uns und ich hoffe, dass viele von den Hörerinnen bei euch ein Like lassen in nächster Zeit.
2: Ja, hat mich gefreut, hat uns gefreut. Bis bald.